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2: In Frankreich und Spanien bleibt die Brandsituation prekär. In Bozen wird der Gerichtsbetrieb schrittweise wieder aufgenommen und das Wetter ist zum Wochenstart recht sonnig. Im Studio Petra Farkas, einen schönen guten Morgen. In Frankreich und Spanien sind weitere Zehntausende Menschen vor Waldbränden in Sicherheit gebracht worden. Insgesamt stieg die Zahl damit auf über 300.000. Die Flammen sind zuletzt unkontrolliert bis auf 15 Kilometer an die Grenzen des Stadtgroßraums Bordeaux herangerückt. Stadtchef Macron hat für heute ein Krisentreffen anberaumt. Im Nachbarland Spanien wüten Brände dem Katastrophenschutz zufolge auf einem Gebiet von insgesamt 770 Quadratkilometern. Vor allem um die Region Madrid, aber auch nahe der Küstenstadt Valencia. Ministerpräsident Sanchez fordert angesichts der verheerenden Brände einen nationalen Klimapakt. Fachleute sehen den menschengemachten Klimawandel als wichtigen Treiber. Extreme Hitze und anhaltende Dürre begünstigen die Ausbreitung der Feuer erheblich. Auch in Italien wüten mehrere Waldbrände. Auf Sardinien wurde vorsorglich ein Seniorenheim evakuiert. Zudem wurde Großbrandalarm im Pollino-Nationalpark in Kalabrien ausgelöst. Nach dem Tod des mutmaßlichen CSD-Attentäters gibt es Forderungen nach rechtlichen Konsequenzen. Im Fokus steht dabei die Frage, weshalb der mutmaßliche Täter auf freiem Fuß war, obwohl er den Behörden bekannt und auch schon verurteilt worden war. Laut Innenminister Dobrindt stelle sich die Frage, warum der Mann, der als Gefährder galt, zu einer Bewährungsstrafe verurteilt wurde. Die sei nicht nachvollziehbar. Der Terrorismusexperte Neumann bezeichnete das deutsche Terrorstrafrecht als zu milde. Vor allem das Jugendstrafrecht betone den erzieherischen Gedanken, der Schutz der Öffentlichkeit werde bei solchen Tätern zu wenig berücksichtigt. Der Tatverdächtige des CSD, Abdul B., wurde gestern Abend bei einem Polizeieinsatz in einer Berliner Kleingartenanlage erschossen. Der Mann ist am Samstagabend mit einem Kleintransporter in die Parade gefahren. Dabei wurden eine Frau getötet und 29 Personen verletzt. Nach dem Anschlag hat die Stadt Berlin ein Zeichen gesetzt und das Brandenburger Tor in Regenbogenfarben angeleuchtet. Sie gelten als Symbol der queeren Szene und stehen für Vielfalt und Toleranz. In einer Kirche in Berlin-Mitte haben hunderte Menschen der Opfer des Anschlags gedacht. Auch Vertreter verschiedener muslimischer Gemeinden nahmen an der Gedenkfeier teil. Nach dem Teileinsturz des Bozner Gerichtsgebäudes läuft der Justizbetrieb schrittweise wieder an. Dringende Verfahren werden abgehalten, auch Strafregisterauszüge werden ab heute wieder ausgestellt. Der Dienst ist vorübergehend im Gebäude der Finanzämter gegenüber dem Gericht untergebracht. Termine müssen über die Internetseite der Staatsanwaltschaft vereinbart werden. Das Gerichtsgebäude bleibt indes gesperrt. Die Suche nach einem professorischen Ausweichsitz für die Justizämter läuft. In dieser Woche noch soll feststehen, wohin die Justiz ausweichen wird. Erfolgreiche Teilnahme für die Jugend des Weißen Kreuzes beim internationalen Samariter-Contest im österreichischen Ogger am Neusiedlersee. Die Gruppe aus dem Arntal gewann den Erste-Hilfe-Wettbewerb in der Altersklasse der 12- bis 15-Jährigen. Bruneck belegte bei den 16- bis 21-Jährigen den dritten Platz. Damit verteidigte das Weiße Kreuz den Gesamtsieg und holte den Wanderpokal erneut nach Südtirol. Am Wettbewerb von Samaritan International nahmen mehr als 100 Jugendliche aus 21 Ländern teil. Und Silvius Maniago soll sein eigenes Denkmal erhalten. Schon jetzt hat er ja einen namentlichen Platz vor dem Landtag und dem Palais Wiedmann in Bozen. Künftig soll dort auch ein Denkmal für den Vater der Südtirol-Autonomie stehen. Die Landesregierung will dafür einen internationalen Künstlerwettbewerb ausschreiben. Gleichzeitig soll in Abstimmung mit der Gemeinde Bozen ein neuer Standort für den König-Laurin-Brunnen gesucht werden, der sich dort derzeit befindet.
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2: Der Slowene Tadej Pogacar hat die Tour de France gewonnen. Der 27-Jährige fuhr als Gesamtsieger über den Zielstrich auf der Champs-Élysées. Seinen insgesamt 5. Sieg feierte er 6 Minuten 26 vor dem Belgier Remco Evenepoel. Pogacars Teamkollege Isaac Del Toro wurde Gesamtdritter. Die 21. und letzte Etappe nach hartem Kampf gewann der Niederländer Mathieu van der Poel. Das waren die aktuellen Themen zur Stunde. Das Wetter am heutigen Montag. Zunächst scheint verbreitet die Sonne. Im Laufe des Tages ziehen aus Nordwesten ein

0: paar harmlose Wolken durch. In den Tälern im Norden wird es föhnig. Die Temperaturen steigen an. Sie erreichen 26 Grad im Wipptal bis 33 Grad im Unterland. Auch morgen Dienstag scheint die Sonne. Der Himmel zeigt sich meist wolkenlos. Am Mittwoch dominiert ebenfalls sehr sonniges Wetter. Örtliche Hochnebelfelder in der Früh lösen sich rasch auf. Am Nachmittag sind vereinzelte Gewitter möglich. Der Donnerstag verläuft durchwegs sonnig und stabil. Die Temperaturen steigen deutlich an. Am Freitag setzt sich das heiße Sommerwetter fort. Gegen Abend können sich wieder örtlich Hitzegewitter bilden.
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2: Guten Morgen aus der Landesverkehrsmeldezentrale. Brenner Autobahn Richtung Norden zwischen Brix und dem Brenner. LKW-Stau wegen Überlastung. Die Landesstraße Uldenthal-Profeis nördlich von Profeis wird bis Mittwoch täglich von 7.30 Uhr bis 18 Uhr wegen Asphaltierungsarbeiten gesperrt. Silke Andres wünscht einen guten Start in den Montag.
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4: Wettermäßig schalten wir den Wärmeofen wieder ein. Schönen guten Morgen im Südtirolischen und darüber hinaus. Ich bin Alexander Lanz, Ihr Begleiter. Am Montag.

0: Das war diesmal das nachgesungene Love is in the Air von Ricky Meyer. Um 5.49 Uhr war Sonnenaufgang und um 20.52 Uhr wird es den Sonnenuntergang geben. Olaf der Flipper.
1: Tausendmal ja.
0: Guten Morgen.

Billy Spot Gold ist immer wieder gerne gehört, Brian Campbell und den Song Flower. William Somerset Maugham sagt einmal, im Alter bereut man vor allem die Sünden, die man nicht begangen hat. Könnte man so ummünzen, Spruch des Lebens, oder? Naja. Maite Kelly, frei um die Minuten 16 nach 7.

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1: 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Eine Pensionistin sucht eine Stelle als Bedienung für 3 bis 4 Stunden mittags oder abends im Raum Meran. Telefon 339 50 12 169. Ein Pensionist sucht Wochenendarbeit, zum Beispiel als Abspüler oder Hausmeister, in der Umgebung Brixen oder ganz Südtirol, wenn eine Unterkunft gegeben ist. Telefon 320 30 85 111.
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2: Vielen Dank, Roland. Und wenn Sie Fragen haben...
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2: Oder ja, Arbeit suchen, Arbeit anbieten möchten, dann kontaktieren Sie uns gerne zu Bürozeiten.

0: Der Sonne entgegen, ein bisschen Nebel verhangen noch das Bustertal, wenn wir da runterschauen vom Pfalzen Richtung Bruneck. Im Osten geht die Sonne auf, im Süden steigt sie hoch hinauf, im Westen will sie untergehen, im Norden ist sie nie zu sehen, oder so ungefähr?
1: Guten Morgen, liebe Hörer von Radio 2000, da ist der Alexander hier und ich wünsche euch viel Spaß jetzt mit meiner Musik im besten Sender von Südtirol.
0: Guten Morgen. Die Schmetterlinge sind zurück. Hit der Stunde, Alexander Rion.

0: So hat sie uns gesungen, Anni Perka. Bitte melde dich. Und Kollege Werner Gartner meldet sich heute Abend zurück in dieser Sendung.
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0: Wie gewohnt von 20 bis 22 Uhr Augen zu und durch, hinein in die neue Woche. Am Montag, guten Morgen, 3 Minuten nach 7:30. Wolfgang Petri.
2: Schön.

0: Zu uns durch, wenn man wo anstößt.
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0: Inklusive die Vorschau auf die kommenden Tage an den Wettermann. Einen schönen guten Morgen in die Landeshauptstadt Südtirols nach Bozen.
2: Nach dem wechselhaften Sonntag erreichen uns heute mit Nordföhn wieder trockenere Luftmassen. Richtung Süden beginnt der Tag sehr sonnig, im Norden ist es dagegen teils bewölkt. Ab dem späten Vormittag ziehen von Nordwesten her dann im Großteil des Landes einige Quellwolken durch. Die Schauerneigung ist jedoch gering, es bleibt heute trocken. Und die Temperaturen steigen wieder an, sie erreichen 26 Grad im Wipptal bis 33 Grad im Unterland. Auf den Bergen 2000 Metern werden es rund 16 Grad. In den nächsten Tagen sorgt ein Hochdruckgebiet dann für viel Sonnenschein. Gleichzeitig strömen zunehmend heiße Luftmassen nach Mitteleuropa. Uns erwartet also die nächste Hitzewelle. Und jetzt noch die Messwerte von heute 7 Uhr. Bozen und Auer 17 Grad, Meran 16, Schlanders 15, in Brixen und am Reschen 13 Grad, in Sterzing und Bruneck 12, Doblach und Brenner melden 11 Grad, auf der Bloße 7, in Innsbruck und Trient jeweils 17 und Lienz 13 Grad. Das war's vom Landeswetterdienst mit Philipp Tartarotti.
0: Vielen Dank, jetzt haben wir es gehört. Die nächste Hitzewelle im Anmarsch gehört auf dieser Radiowelle.
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0: Die Rosenberg-Marianne immer wieder gerne gehört, Lieder der Nacht.
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0: Für den heutigen Montag startend wie gewohnt mit dem Widder. Nervös, gehetzt und abgelenkt machen Sie Abstriche von Ihren hohen Ansprüchen an sich selbst. Stier, Ihre Vorgehensweise ist durchdacht. Lassen Sie sich durch fremde Argumente nicht verwirren. Zwillinge, Sie sind voller Ideen und Tatendrang. Hoffentlich schießen Sie nicht über das Ziel hinaus. Krebs, was Sie sich vorgenommen haben, erledigen Sie nebenbei. Ergeben sich neue Aufgaben, umso besser. Löwe, Unruhe, Terminstress und die schlechte Laune anderer prallen heute einfach in Ihnen ab. Jungfrau, Sie müssen sich schonen und spüren das auch. Machen Sie ein paar Abstriche von Ihren Vorhaben. Waage, wenn Sie sich zu lange mit fremden Problemen beschäftigen, verdirbt Ihnen das nur die Laune. Skorpion, man schätzt zwar Ihre Ideen, aber Ihr Durchhaltevermögen lässt etwas zu wünschen übrig. Schütze, Sie reagieren empfindlicher als nötig. Nehmen Sie nicht jede Kritik persönlich. Steinbock, lassen Sie sich gar nicht von anderen aus dem Konzept bringen, das Ergebnis zählt. Wassermann, gut, wenn Sie auf alles eine Antwort wissen, lassen Sie andere aber auch zum Zuge kommen. Und Fische, dank Ihres Selbstbewusstseins überwinden Sie so manche unerwürdete oder unerwartete Hürde.
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Olaf der Flipper auf besonderem Wunsch. Wir sagen Dankeschön. Haben Sie uns gesungen und jetzt sind Sie an der Reihe, sehe ich gerade. Olsen Brothers, ganz genau auf den Flügeln der Liebe in Richtung 8 Uhr Nachrichten am Montag. Guten Morgen, Wochenstart.

0: Anschlag in Berlin bei Polizeieinsatz getötet. Rom plant neuen Tankrabatt. Das Wetter heute recht sonnig. Im Studio Petra Farkas, einen schönen guten Morgen. Nach dem Anschlag am Rande des Christopher Street Days in Berlin ist der mutmaßliche Täter bei einem Polizeieinsatz am Abend getötet worden. Der 21-jährige Abdul Balu wurde nach einer stundenlangen Fahndung in einer Gartenlaube im Berliner Bezirk Spandau aufgespürt. Als Spezialkräfte zugriffen, kam es zu einem Schusswechsel, bei dem der Verdächtige tödlich verletzt wurde. Ihm wird vorgeworfen, Samstagabend mit einem Kleintransporter in eine Menschenmenge gefahren und anschließend mehrere Personen mit einer Stichwaffe angegriffen zu haben. Eine Frau kam ums Leben, 29 weitere Menschen wurden verletzt. Der Tatverdächtige war den Sicherheitsbehörden als Islamist bekannt und soll Sympathien für die Terrormiliz Islamischer Staat gehabt haben. Seit Tagen kämpfen tausende Feuerwehrleute in Frankreich und Spanien gegen außer Kontrolle geratene Waldbrände. Hunderttausende Menschen mussten ihre Häuser verlassen oder in Notunterkünften Schutz suchen. Eine Entspannung der Lage ist nicht in Sicht. In Frankreich breiten sich die Flammen weiter in Richtung des Großraums Bordeaux aus. Rund 300.000 Menschen wurden in Sicherheit gebracht. Mehr als 42.000 Hektar Wald und Buschland sind allein in der Region Gironde zerstört. Auch in Spanien dauern die Löscharbeiten an. Ministerpräsident Sanchez fordert indes einen nationalen Klimapakt. Fachleute sehen den menschengemachten Klimawandel als wichtigen Treiber. Extreme Hitze und anhaltende Dürre begünstigen die Ausbreitung der Feuer erheblich. Auch in Italien halten mehrere Waldbrände die Einsatzkräfte in Atem. Auf Sardinien wurde vorsorglich ein Seniorenheim evakuiert. Zudem wütet im Pollino-Nationalpark in Kalabrien ein Großbrand. Die weiterhin hohen Tankpreise in Italien, vor allem in Südtirol, veranlassen die Regierung in Rom zu neuen Maßnahmen. Geplant ist eine Wiedereinführung des Tankrabatts, der bereits von März bis Juni gegolten hatte. Damit könnte Diesel um rund 25 Cent pro Liter und Benzin um etwa 6 Cent pro Liter günstiger werden. Vorgesehen ist zunächst eine Laufzeit von 10 Tagen. Anschließend könnte der Rabatt reduziert werden. Beschlossen sind die Maßnahmen allerdings noch nicht. Nach dem Teileinsturz des Bozner Gerichtsgebäudes wird der Betrieb der Justiz schrittweise wieder aufgenommen. Dringende Verfahren finden statt, zudem können Strafregisterauszüge wieder beantragt und ausgestellt werden. Die entsprechenden Dienste sind vorübergehend im Gebäude der Finanzämter gegenüber dem Gericht untergebracht. Termine müssen über die Internetseite der Staatsanwaltschaft vereinbart werden. Das beschädigte Gerichtsgebäude bleibt weiterhin gesperrt. Noch in dieser Woche soll sich entscheiden, wo die Justizämter vorübergehend untergebracht werden. Die Jugendgruppen des Weißen Kreuzes haben beim internationalen Samaritan-Contest im österreichischen Aargau erneut überzeugt. Die Mannschaft aus dem Ahrntal sicherte sich den Sieg in der Kategorie der 12- bis 15-Jährigen. Die Gruppe aus Bruneck erreichte bei den 16- bis 21-Jährigen den dritten Platz. Damit verteidigte das Weiße Kreuz den Gesamtsieg und brachte den begehrten Wanderpokal wieder nach Südtirol. Insgesamt nahmen mehr als 100 Jugendliche aus 21 Ländern an dem Erste-Hilfe-Wettbewerb von Samaritan International teil. Und Silvius Maniago soll sein eigenes Denkmal erhalten. Schon jetzt hat er ja einen namentlichen Platz vor dem Landtag und dem Palais Wiedmann in Bozen. Künftig soll dort auch ein Denkmal für den Vater der Südtirol-Autonomie stehen. Die Landesregierung will dafür einen internationalen Künstlerwettbewerb ausschreiben. Gleichzeitig soll in Abstimmung mit der Gemeinde Bozen ein neuer Standort für den König-Laurin-Brunnen gesucht werden, der sich dort derzeit befindet.
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0: Der Slowene Tadej Pogacar hat die diesjährige Tour de France gewonnen und feierte damit seinen 5. Triumph bei der Frankreich-Rundfahrt. Er setzte sich mit einem Vorsprung von 6 Minuten 26 vor dem Belgier Remco Evenepoel durch. Dritter der Gesamtwertung wurde Isaac Del Toro. Die abschließende 21. Etappe gewann nach einem umkämpften Finale der Niederländer Mathieu van der Poel. Das waren die aktuellen Themen zur Stunde. Das Wetter am heutigen Montag. Zunächst scheint verbreitet die Sonne. Im Laufe des Tages ziehen aus Nordwesten ein paar harmlose Wolken durch. In den Tälern im Norden wird es föhnig. Die Temperaturen steigen an, sie erreichen 26 Grad im Wipptal bis 33 Grad im Unterland. Auch morgen Dienstag scheint die Sonne, der Himmel zeigt sich meist wolkenlos. Am Mittwoch dominiert ebenfalls sehr sonniges Wetter. Örtliche Hochnebelfelder in der Früh lösen sich rasch auf. Am Nachmittag sind vereinzelte Gewitter möglich. Der Donnerstag verläuft durchweg sonnig und stabil, die Temperaturen steigen deutlich an. Am Freitag setzt sich das heiße Sommerwetter fort, gegen Abend können sich wieder örtlich Hitzegewitter bilden.
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0: Guten Morgen aus der Landesverkehrsmeldezentrale. Brenner Autobahn. In Richtung Norden zwischen Brix und dem Brenner LKW-Stau wegen Überlastung. Schnellstraße Mebo. Richtung Bozen zwischen Gargazon und Derlan Stau wegen Arbeiten. Die Landesstraße Ultental-Profeis nördlich von Profeis wird bis Mittwoch täglich von 7.30 Uhr bis 18 Uhr wegen Asphaltierungsarbeiten gesperrt. Wegen Arbeiten muss man mit Wartezeiten rechnen. Im Passaiertal zwischen Riffen und Saltaus, Landesstraße Blumau-Weidbruck zwischen der Kreuzung St. Oswald und Weidbruck und auf der Landesstraße Meran-Bozen bei Gargazon. Silke Andres wünscht allen unterwegs gute Fahrt.
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3: Also bei diesen Klängen kann man nur gut drauf sein, oder?

0: Unser Blick nach Bozen. Tja, laut Bozens Bürgermeister Claudio Corarati wird der Bozener Samstagsmarkt schon am 8. August, so ist es richtig, vom Siegesplatz auf den Mazziniplatz und die Freiheitsstraße übersiedeln. Der Grund dafür sind die im Oktober beginnenden Bauarbeiten an der Tiefgarage unter dem Siegesplatz. Die Umsiedlung bringt große verkehrstechnische Herausforderungen mit sich. Damit der vielbesuchte Samstagsmarkt auf dem Mazziniplatz plus Seitenstraßen übersiedeln kann, müssen auch Buslinien umgeleitet und der Verkehrsfluss anders gestaltet werden, sagt Bürgermeister Corarati. Ein weiteres Problem seien die fehlenden Parkplätze für Marktbesucher und Anrainer, zumal sämtliche Parkplätze am Siegesplatz wegen der Bauarbeiten und am Mazziniplatz wegen des Marktes wegfallen. Ursprünglich war der Gerichtsplatz als Ausweichparkplatz geplant, wegen der jüngsten Teileinsturzes, so heißt es richtig, des Landesgerichtes, ist die weitere Nutzung aber fraglich. Die Bauarbeiten am Siegesplatz werden laut Corarati mindestens 2 Jahre dauern.
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3: Seit Mitte der 1980er Jahre erfolgreich, sympathisch, wie immer aus der Schweiz kommt er. Er ist 62 und wenn man ein bisschen über 60 ist, darf man ruhigen Gewissens ein bisschen zurückblicken, oder? Leonard, Hit der Stunde, ein letzter Blick zurück.
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0: Blick zurück.
1: Ein akustischer Blick auf den Rosskopf, da war vergangenes Wochenende so einiges los, da wurde gefeiert. Einige von unserem Team mit dabei, so denn auch Werner Gartner.
2: 60 Jahre Rosskopf, das wurde am Samstag groß gefeiert. Beim Familien- und Kinderfest kamen zahlreiche Südtirolerinnen und Südtiroler sowie viele Gäste zusammen, um einen Tag voller Spiel, Spaß und guter Stimmung zu erleben. Den krönenden Abschluss bildete am Abend ein Open-Air-Konzert auf 1800 Metern mit den international erfolgreichen Symphoniex und dem österreichischen Singer-Songwriter Lemo. Und wir waren auch mit dabei beim
3: Familienfest auf dem Rosskopf.
4: Wir haben einige Investitionen in den letzten Jahren gemacht, die was sehr, sehr wichtig sein für uns als Skigebiet und Wandergebiet. Und ich glaube, ja, der Rosskopf entwickelt sich alle weiter. Mit den 60 Jahren Rosskopf, was wir im heurigen Jahr feiern, möchten wir einmal Danke sagen. Und genau deshalb haben wir das heute auch organisiert.
2: Sagt der Präsident Paul Eisenle, der auch so manchen Promi begrüßen durfte, wie den Rodel-Olympiasieger Emanuel Rieder, der mit seiner Familie ebenfalls vor Ort war.
5: Im Winter sind wir einfach viel unterwegs, haben wir gesagt, im Sommer muss ich einfach die Zeit nutzen und die Kinder genießen, wenn ich da bin und mit ihnen Zeit verbringen. Deswegen haben wir gesagt, fahren wir mal auch auf den Rosskopf, machen wir die Kinder auf Freude und schauen sie uns einmal an.
2: Mit dabei auch unsere Partner Gary Land und Pfiff Toys.
6: Ja, es ist mega, es ist ein tolles Wetter, fein um uns, es ist überall was los auf jeder Hütte und bei Rosskopf und Familien, da ist Pfiff Toys natürlich auch dabei.
2: Die Lydia von der Furlhütte ist zweifelsohne die gute Seele vom Rosskopf.
7: Heute haben wir natürlich feste Freude, weil wir etwas für die Kinder machen dürfen, weil es ist ja der Gast der Zukunft da und wenn es den Kindern in der Furlhütte gut geht, dann geht es in die Grasen auch gut. Wir haben eine tolle, tolle Mannschaft unten bei der Saalbahn, also wir haben einen tollen Verwaltungsrat, die bringen volle viele Sachen weiter. In den letzten Jahren vor allem auch unseren Präsidenten Paul und seiner Crew zu verdanken, die haben den Rossi Walk gemacht, der unmöglich gut umkommt bei den Kindern, auch die neuen Saalbahnen und das Zeug einfach von der Kommodität für die Leute ist super und ja, und nachdem wir halt viele Sachen auch für Kinder, weil wir wollen ja als Rosskopf Familienberg sein.
2: Ein rundum gelungenes Jubiläumsfest, das einmal mehr gezeigt hat, wie viel der Rosskopf seinen großen und kleinen Gästen zu bieten hat. Im nächsten Jahr soll das Familien- und Kinderfest auch wieder stattfinden. Bis dahin bleiben viele schöne Erinnerungen an einen unvergesslichen Tag am Rosskopf.

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1: Das Wetter in Südtirol am heutigen Montag.
0: Philipp Tartarotti, er weiß Bescheid, nicht nur für heute, sondern auch für die kommenden Tage übers Wetter.
2: Nach dem wechselhaften Sonntag erreichen uns heute mit Nordföhn wieder trockenere Luftmassen. Richtung Süden beginnt der Tag sehr sonnig, im Norden ist es dagegen teils bewölkt. Ab dem späten Vormittag ziehen von Nordwesten her dann im Großteil des Landes einige Quellwolken durch. Die Schauerneigung ist jedoch gering, es bleibt heute trocken. Und die Temperaturen steigen wieder an, sie erreichen 26 Grad im Wipptal bis 33 Grad im Unterland. Auf den Bergen 2000 Metern werden es rund 16 Grad. In den nächsten Tagen sorgt ein Hochdruckgebiet dann für viel Sonnenschein. Gleichzeitig strömen zunehmend heiße Luftmassen nach Mitteleuropa. Uns erwartet also die nächste Hitzewelle. Das war's vom Landeswetterdienst mit Philipp Tartarotti.
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Waterloo und Robinson, das waren die 80er Jahre. Nein, das waren die 70er Jahre. Jetzt streiten wir uns nicht drüber, sondern die haben wir wieder geschaffen. Auf besonderen Wunsch. Musikalisch bleiben wir gleich in Österreich. Marc Bircher irgendwann. Und anschließend der Mondkalender für den heutigen Montag. Guten Morgen, Wochenstart.

0: 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Wir verraten, für welche Tätigkeiten die entsprechende Mondphase gerade günstig ist.
1: Guten Morgen an diesen 27. Juli. Übersalzene Speisen belasten heute das Blut. Also besser nicht so viele salzige Nüsse, Chips oder Fertiggerichte essen. Rote Säfte, etwa aus roter Beete oder Beeren, können dem Körper hingegen gut tun. Übrigens, wer sich bewegen sollte und noch nicht hat, etwas Gymnastik ist besser als nichts.
0: Der Mond ist seit jeher unser himmlischer Begleiter mit großem Einfluss auf unser Leben, Gesundheit, Ernährung, Körperpflege, Haushalt und Garten. Besser leben nach dem Mondkalender.

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2: Rom plant neuen Tankrabatt. Für Rentenaufstockung ist Erklärung bis Ende September notwendig. Das Wetter heute recht sonnig. Im Studio Petra Farkas, einen schönen Vormittag. Die hohen Tankpreise in Italien belasten Autofahrer enorm und Südtirol hat auf Staatsebene ohne Zweifel die höchsten Preise. Nun erwägt die Regierung in Rom wieder Maßnahmen. Geplant ist eine Wiedereinführung des Tankrabatts, der bereits von März bis Juni galt. Damit könnte Diesel um rund 25 Cent pro Liter, Benzin um etwa 6 Cent pro Liter günstiger werden. Vorgesehen wäre der Tankrabatt zunächst für 10 Tage, anschließend könnte er reduziert werden. Beschlossen sind die Maßnahmen allerdings noch nicht. Senioren in Südtirol mit geringem Einkommen können auch heuer wieder eine Unterstützungsleistung vom Land erhalten. Die Kriterien entsprechen jenen des Vorjahres. Anspruch haben Personen ab 65, deren Rente unter 1.000 Euro liegt und die eine gültige ISEE-Erklärung mit einem Wert von höchstens 20.000 Euro haben. Die ISEE muss bis Ende September bei einem Steuerbeistandszentrum

0: und den Sozialpartnern. Die Zahl der neu ausgebildeten Rettungsschwimmer ist in den vergangenen Jahren deutlich zurückgegangen. Während vor rund 10 Jahren noch mehr als 100 Personen jedes Jahr die Ausbildung gemacht haben, sind es heutzutage nur mehr rund 50 bis 60. Der Personalmangel betrifft nicht nur Südtirol, sondern ganz Italien. Um dem entgegenzuwirken, ermöglicht ein neues staatliches Dekret unter bestimmten Voraussetzungen auch Minderjährigen als Bademeister am Beckenrand eingesetzt zu werden. Die Ausbildung zum Bademeister ist anspruchsvoll. Sie erfordert sehr gute Schwimmkenntnisse. Die Qualifikation muss zudem alle 5 Jahre durch eine theoretische und praktische Prüfung erneuert werden. Die Lagunenstadt Venedig hat heuer bereits mehr als 5 Millionen Euro an Eintrittsgeld eingenommen. Das ist so viel wie noch nie seit Einführung der Gebühr im Jahr 2024. Seit Ostern waren es insgesamt 650.000 zahlende Tagesbesucher. Seit April mussten Touristen an insgesamt 60 Tagen Eintritt zahlen, in der Regel 10 Euro. Der neue Bürgermeister der Stadt hat angedeutet, dass es im nächsten Jahr deutlich teurer werden könnte. Die Waldbrände in Spanien und Frankreich sind weiter nicht unter Kontrolle. In Spanien erschwert böiger Wind die Löscharbeiten. Derzeit sind mehr als 20 Löschflugzeuge und Hubschrauber im Einsatz. Im Raum Madrid und in der Region Valencia müssen insgesamt mehr als 100.000 Menschen in ihren Häusern bleiben oder sie wurden in Sicherheit gebracht. Im Südwesten Frankreichs sind mehr als 200.000 Menschen vor den Flammen geflüchtet. Das Feuer ist bis auf 15 Kilometer an die Stadtgrenze von Bordeaux herangerückt. Auch in Italien gibt es Waldbrände. Auf Sardinien wurde vorsorglich ein Seniorenheim evakuiert. Zudem wütet im Pollino-Nationalpark in Kalabrien ein Großbrand. Und nach dem Tod des mutmaßlichen CSD-Attentäters diskutieren Politiker und Fachleute über Konsequenzen. Bayerns Innenminister Herrmann nannte es unverständlich, dass besagter Mann lediglich zu einer Bewährungsstrafe verurteilt wurde, obwohl er erklärtermaßen Anschläge verüben wollte. Die Berliner Justizsenatorin Badenberg plädierte dafür, in solchen Fällen das Erwachsenenstrafrecht anzuwenden. Dieses bietet mehr Sanktionsmöglichkeiten als das Jugendstrafrecht. Alle Gefährder ständig zu überwachen, sei ein Ding der Unmöglichkeit. Es gäbe laut Terrorismusexperten einfach zu viele davon. Der Tatverdächtige war gestern Abend bei einem Polizeieinsatz in einer Berliner Kleingartenanlage erschossen worden. Er soll am Samstag mit einem Kleintransporter in eine Menschenmenge gefahren und anschließend mehrere Personen mit einer Stichwaffe angegriffen haben. Eine Frau starb, 29 Personen wurden verletzt.
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0: Der Slowene Tadej Pogacar gewann die diesjährige Tour de France und feierte damit seinen 5. Triumph bei der Frankreich-Rundfahrt. Zweiter wurde der Belgier Remco Evenepoel, dritter Isaac Del Toro. Die 21. Etappe gewann nach einem hart umkämpften Finale der Niederländer Mathieu van der Poel. Das waren die aktuellen Themen zur Stunde. Das Wetter am heutigen Montag. Zunächst scheint verbreitet die Sonne. Im Laufe des Tages ziehen aus Nordwesten ein paar harmlose Wolken durch. In den Tälern im Norden wird es föhnig. Die Temperaturen steigen an. Sie erreichen 26 Grad im Wipptal bis 33 Grad im Unterland. Auch morgen Dienstag scheint die Sonne. Der Himmel zeigt sich meist wolkenlos. Am Mittwoch dominiert ebenfalls sehr sonniges Wetter. Örtliche Hochnebelfelder in der Früh lösen sich rasch auf. Am Nachmittag sind vereinzelte Gewitter möglich. Der Donnerstag verläuft durchwegs sonnig und stabil, die Temperaturen steigen deutlich an. Am Freitag setzt sich das heiße Sommerwetter fort, gegen Abend können sich wieder örtlich Hitzegewitter bilden.
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3: Guten Morgen wünscht Daniel Hofer aus der Landesverkehrsmeldezentrale. Auf der Brennerautobahn in Fahrtrichtung Norden zwischen Brixen und dem Brenner LKW-Stau wegen Überlastung. Auch für den Leichtverkehr kann es immer wieder zu Verzögerungen kommen. Auf der Schnellstraße Meran-Bozen finden zwischen Gargazon und Derlan Asphaltierungsarbeiten statt. Rechnen Sie in Fahrtrichtung Bozen mit Staus. Immer auf der Schnellstraße Meran-Bozen ist in Richtung Bozen die Einfahrt Lana-Burgstall ab heute 10 Uhr bis morgen Dienstag 12 Uhr wegen Asphaltierungsarbeiten gesperrt. Weitere Verzögerungen und Wartezeiten wegen Arbeiten gibt es auf der Landesstraße Bozen-Meran bei Gargazon, auf der Landesstraße Meran-Hafling unterhalb von Hafling, auf der Brenner Staatsstraße zwischen Atzwang und Kollmann sowie im Bereich der Abzweigung Villnöss und auf der Landesstraße zwischen Weidbruck und Kastelruth. Die Landesstraße Ultental-Profeis ist nördlich von Profeis bis 18 Uhr wegen Asphaltierungsarbeiten gesperrt. Gute und sichere Fahrt!

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3: Schon bei uns geht's vom heutigen Montagmorgen so ganz gemütlich über in den Vormittag. Dino Quiz und Umberto Tozzi, Gloria. Ganz nach dem Motto österreichisch-italienisches Feingefühl, Musik kennt keine Grenzen.

Interessant folgendes, nämlich der Vatikan veröffentlicht ein Buch mit den Friedensworten von Papst Leo dem 14. Im Vorwort warnt er vor Atomwaffen und ruft dazu auf, Frieden im Alltag zu leben. Wir können von den Mächtigen dieser Welt keinen Frieden verlangen, wenn wir nicht selbst damit beginnen, ihn zu leben, den Frieden, so die Worte von Leo. Im Vorwort. Der Papst zitiert außerdem überraschend aus dem Song von Bob Dylan an die Atombombe: Ich hasse dich, denn du bist von Menschen gemacht und der Mensch besitzt dich und der Mensch hantiert mit dir. Mit dem Zitat unterstreicht Leo seine Kritik an atomarer Abschreckung. Papstbesuch bzw. Papstbuch mit Friedensworten an die Menschheit.

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1: Guten Morgen aus der Sportredaktion. Der Slowene Tadej Pogacar hat die diesjährige Tour de France gewonnen und feierte damit seinen 5. Triumph bei der Frankreich-Rundfahrt. Er setzte sich mit einem Vorsprung von 6 Minuten 26 vor dem Belgier Remco Evenepoel durch. Dritter der Gesamtwertung wurde Pogacars Teamkollege Isaac Del Toro. Die abschließende 21. Etappe gewann nach einem umkämpften Finale der Niederländer Mathieu van der Poel. Pogacar kann jetzt seine nächsten Ziele in Angriff nehmen. Von der Vuelta ist die Rede. Die dreiwöchige Rundfahrt durch Spanien fehlt ihm tatsächlich noch in seiner langen Siegesliste. Auch der Frühjahrsklassiker Paris-Roubaix blieb ihm bei 2 zweiten Plätzen bisher verwehrt. Lando Norris hat den großen Preis von Ungarn gewonnen und damit seinen ersten Saisonsieg als amtierender Formel 1 Weltmeister gefeiert. Der McLaren-Pilot setzte sich vor Max Verstappen im Red Bull und wie im Spitzenreiter Kimi Antonelli im Mercedes durch. Norris profitierte dabei auch vom Ausfall seines Teamkollegen Oscar Piastri, der nach einem Getriebeschaden in der 56. Runde aufgeben musste. Die 54. Auflage des Città di Vergine war heuer erstmals Teil der Mountain Tennis Trophy, der größten regionalen Turnierserie. 31 Damen kämpften um die Titel in den Open-Kategorien. 113 Nachwuchsspieler zeigten ihr Können. Bei den Open-Bewerben holten sich Nicola Corollo und Elisa Visentin die Siege. Corollo setzte sich im Herrenfinale gegen seinen Teamkollegen Giulio Pugliese vom CT Rovereto durch. Bei den Damen gewann Visentin vom TC Rung das Endspiel gegen Julia Sophie Stefan klar mit 6:1 und 6:3. Und bei der Sparkasse Alperia Trophy kämpfen bis 1. August auf der Anlage des TC Bozen internationale Tennisspieler beim M25-Turnier der World Tennis Tour um den Einzug ins Hauptfeld. Zum Auftakt der Qualifikation feierte der Südtiroler Daniel Lechner vom TC Rung einen Erfolg. Er besiegte Leonardo Angeloni nach verlorenem ersten Satz im Match-Tiebreak. Knapp ausgeschieden sind Erwin Tröbinger, Patrick Prinot, Mattia Kona sowie die Bozener Lokalmatadoren Moritz Kolbe und Christian Bacher. Heute stehen die letzten 8 Quali-Spiele an. Dabei kämpft Daniel Lechner ab 10 Uhr gegen Leonardo Primucci um einen Platz im Hauptfeld des internationalen Turniers.
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0: Noch viel mehr solche und ähnliche Klänge heute Abend in der volkstümlichen Musik-Wunschsendung.
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0: Man kann beinahe sagen, so eine Art Volkskrankheit, nämlich Rückenschmerzen. Ja, sie zählen längst zu den häufigsten Beschwerden unserer Zeit. Woran das liegt und warum man vor allem beim langen Sitzen unter dem Rücken oder Rücken da zu schaffen macht, darüber sprechen wir heute mit der Physiotherapeutin Viktoria Mayer. Sie sitzt unserem Kollegen Werner Gartner gegenüber.
4: Wir sitzen bei der Arbeit, wir sitzen im Auto und so weiter. Und was früher einfach gewesen ist, dass die Leute viel zu Fuß gegangen sind, Lebensmittel umgebaut haben und so weiter. Das ist heute einfach nicht mehr notwendig.
5: Rückenschmerzen betreffen längst nicht nur mehr Erwachsene. Auch immer mehr Jugendliche klagen darüber, vor allem weil sie einen Großteil des Tages sitzen, sei es in der Schule oder vor dem Computer. Doch was können Schülerinnen und Schüler, Büroangestellte und generell Menschen mit überwiegend sitzender Tätigkeit tun, um Rückenschmerzen vorzubeugen und bestehende Beschwerden zu lindern?
4: Die fehlende Bewegung ist eben das Problem auch im Büro. Wir sitzen allem gleich und wir belasten allem die gleichen Strukturen, die gleichen Bandscheiben, die gleichen Muskeln und so weiter. Und deswegen ist genauso, wir sollen ihn so einfach versuchen, allem wieder die Belastung von Sitzen zu unterbrechen. Natürlich ist wichtig, wie man in der Rückenschule so gesagt hat, richtig sitzen, genügend Beinfreiheit, im Buckel gerade, die Beine gerade, der Kopf soll auch in einer neutralen Stellung sein und so weiter. Das ist natürlich alles wichtig. Aber wer da sitzt wirklich so lange, Schiene gerade? Und deswegen sagt man heute einfach, viel ausstehen und viel Bewegung einfach in den Alltag einbauen.
5: Und um Bewegung in den Alltag einzubauen, kann man sich einige kleine Dinge angewöhnen, die aber eine große Wirkung haben.
4: Zum Beispiel, dass ich sage, ich lege die Blättlern ein bisschen weiter weg, ich lege in Locher, die Lochmaschine, in Drucker, einfach alles ein bisschen weiter weg, damit ich in meinem Büroalltag allem wieder gezwungen bin, ein paar Meter zu gehen, einmal aufzustehen. Was auch ganz geschickt ist, telefonieren in Stehen, damit ich einmal aufstehe, auch zum Beispiel in Telefonhörer anzuheben, wenn ich mich nachher auch wieder niedersitze und beim Computer etwas zitieren, weil ich beim Telefonieren im Computer brauche, dann bin ich wohl mindestens einmal aufgestanden. Und was auch ganz wichtig ist, sind einfach Ungewohnheiten, dass ich keinen Aufzug nehme, dass ich bei den Stehen gehe, dass ich die Kaffeepause zum Beispiel in Stehen verbringe und einfach selber kleine Sachen.
5: Aber nicht nur Stehen tut gut, man kann nämlich auch im Sitzen immer wieder kleine Übungen durchführen.
4: Beckenbewegungen, die Schultern allem wieder bewegen.
5: Besonders wichtig ist Bewegung in der Freizeit. Ob zu Fuß oder mit dem Fahrrad zur Arbeit oder einfach eine Haltestelle früher aus dem Bus steigen, alles kann schon helfen, denn jede zusätzliche Bewegung zählt. Für einen gesunden Rücken gilt vor allem eines: bewegen, bewegen, bewegen.
0: Das war die Physiotherapeutin Viktoria Mayer in diesem Beitrag von Werner Gartner. Also wenn ich zu Hause am Handy angerufen werde, dann laufe ich irgendwie so flott während dem Telefonieren durch die Wohnung. Ja, Bewegung, Bewegung, Bewegung.
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2: Waldbrände in Spanien und Frankreich sind weiter nicht unter Kontrolle. Kassationsgericht stärkt Rechte von Schülern mit Behinderung. Das Wetter heute recht sonnig. Im Studio Petra Farkas, einen schönen Tag. Die Waldbrände in Spanien und Frankreich sind weiter nicht unter Kontrolle. In Spanien erschwert Bürger Wind die Löscharbeiten. Derzeit sind mehr als 20 Löschflugzeuge und Hubschrauber im Einsatz. Im Raum Madrid und in der Region Valencia müssen insgesamt mehr als 100.000 Menschen in ihren Häusern bleiben oder sie wurden in Sicherheit gebracht. Im Südwesten Frankreich sind mehr als 200.000 Menschen vor den Flammen geflohen. Das Feuer ist bis auf 15 Kilometer an die Stadtgrenze von Bordeaux herangerückt. Wegen der Hoffnung auf Entspannung im Irankrieg ist der Ölpreis leicht gesunken. Nach Preisen von über 100 Dollar in der vergangenen Woche lag der Wert heute Morgen bei etwa 92 Dollar. Der Iran hatte gestern erklärt, er werde seine Angriffe einstellen, wenn die USA ebenfalls auf Angriffe verzichten. Laut US-Präsident Trump gibt es erneut Gespräche zwischen beiden Konfliktparteien. Vor der Feuerpause am Wochenende hatten die USA den Iran 13 Nächte in Folge attackiert. Die Lagunenstadt Venedig hat heuer mehr als 5 Millionen Euro an Eintrittsgeld eingenommen. Das ist so viel wie noch nie seit Einführung der Gebühr im Jahr 2024. Seit Ostern zählte die Stadt insgesamt mehr als 650.000 zahlende Tagesbesucher. Touristen mussten seit April an insgesamt 60 Tagen Eintritt zahlen. In der Regel waren es 10 Euro. Der neue Bürgermeister von Venedig hat angedeutet, dass es im nächsten Jahr deutlich teurer werden könnte. Ein Grundsatzurteil des italienischen Kassationsgerichtshofes zur schulischen Inklusion stellt klar, Kinder und Jugendliche mit Behinderung dürfen nicht wegen fehlender Integrationslehrkräfte oder mangelnder Ressourcen im Schulbesuch eingeschränkt werden. Der Landtagsabgeordnete des Team K, Alex Ploner, sieht darin eine wichtige Bestätigung jener

0: Vorjahres. Anspruch haben Personen ab 65, deren Rente unter 1.000 Euro liegt und die eine gültige ISEE-Erklärung mit einem Wert von höchstens 20.000 Euro aufweisen. Die Erklärung muss bis Ende September bei einem Steuerbeistandszentrum erstellt werden. Die Auszahlung erfolgt automatisch. Im letzten Jahr erhielten fast 3.000 Senioren die Leistung. Dafür hat das Land knapp 10 Millionen Euro bereitgestellt gehabt. Soziallandesrätin Palmer will die Kriterien künftig gezielter anpassen. Dazu laufen bereits Verhandlungen mit dem IMS und den Sozialpartnern. Und die hohen Tankpreise belasten Autofahrer weiterhin. Nun erwägt die Regierung die Wiedereinführung des Tankrabatts. Damit könnte Diesel um rund 25 Cent pro Liter und Benzin um etwa 6 Cent pro Liter günstiger werden. Vorgesehen ist zunächst eine Laufzeit von 10 Tagen. Anschließend könnte der Rabatt reduziert werden. Beschlossen hat die Regierung in Rom die Maßnahmen allerdings noch nicht.
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0: Der FC Südtirol hat sein zweites Testspiel der Sommervorbereitung mit einem 0:0 gegen den deutschen Zweitligisten 1. FC Kaiserslautern beendet. In Sterzing zeigte die Mannschaft von Trainer Bosanzini eine engagierte Leistung und arbeitete weiter an der Umsetzung der neuen Spielprinzipien. Jetzt geht's in die zweite und letzte Vorbereitungswoche im Rittnauntal. Das nächste Testspiel steigt morgen um 17.30 Uhr in der Sportzone von Stange bei Ratschings gegen den Oberligisten St. Georgen. Die neue Meisterschaft beginnt für die Weiß-Roten am 22. August mit einem Heimspiel gegen Virtus Entella. Das waren die aktuellen Themen zur Stunde. Das Wetter am heutigen Montag. Zunächst scheint verbreitet die Sonne. Im Laufe des Tages ziehen aus Nordwesten ein paar harmlose Wolken durch. In den Tälern im Norden wird es föhnig. Die Temperaturen steigen an, sie erreichen 26 Grad im Wipptal bis 33 Grad im Unterland. Auch morgen Dienstag scheint die Sonne, der Himmel zeigt sich meist wolkenlos. Am Mittwoch dominiert ebenfalls sehr sonniges Wetter. Örtliche Hochnebelfelder in der Früh lösen sich rasch auf. Am Nachmittag sind vereinzelte Gewitter möglich. Der Donnerstag verläuft durchweg sonnig und stabil, die Temperaturen steigen deutlich an. Am Freitag setzt sich das heiße Sommerwetter fort, gegen Abend können sich wieder örtlich Hitzegewitter bilden.
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3: Schönen Vormittag aus der Landesverkehrsmeldezentrale. Brenner Autobahn in Richtung Norden zwischen Brixen und Brenner, LKW-Stau wegen Überlastung. Schnellstraße Mebo. Ab heute 10 Uhr ist in Richtung Bozen die Einfahrt Lahner Burgstall bis morgen Dienstag 12 Uhr wegen Asphaltierungsarbeiten gesperrt. Wegen Arbeiten kommt es zu Wartezeiten. Auf der Landesstraße Bozen-Meran bei Gargazon, Landesstraße Meran-Hafling unterhalb von Hafling und auf der Brenner Staatsstraße zwischen Atzung und Kollmann Höhe Villnüsser Haltestelle. Allen unterwegs, gute Fahrt!

Das ist der Vormittag hier auf Radio 2000. Ich bin Werner Gartner, darf alle ganz herzlich begrüßen. Bis 12 Uhr darf ich Sie heute begleiten und dann wieder am Abend von 20 bis 22 Uhr, wie immer, die volkstümliche Wunschsendung. Ja, und da starten wir musikalisch hinein. Fancy und Flames of Love.

0: von Musik kommen wir jetzt sozusagen zum Urlaub, denn das Smartphone ist heute die Urlaubskamera Nummer 1. 3 von 4 Menschen halten ihre Reiseerlebnisse damit fest. Oft entstehen dabei hunderte Bilder. Nach dem Urlaub bleiben die meisten Fotos allerdings einfach digital gespeichert, häufig direkt am Handy. Nur wenige sortieren ihre Aufnahmen aus oder drucken sie sogar aus. Ein Fotobuch erstellen gerade mal 6% und klassische Fotoalben sind fast schon eine Seltenheit. Trotzdem haben gedruckte Bilder ihren Reiz nie verloren. Sie erinnern bewusster an besondere Momente und laden nicht irgendwo zwischen tausenden digitalen Schnappschüssen. Also die landen wirklich in einem Buch und das ist immer wieder toll, das auch anzusehen.
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Agatha Singer bei uns zu Gast im Vormittagsprogramm und wir schauen auf die Uhr, es ist 10 Uhr und 26 Minuten, es wird Zeit für unseren Hit der Stunde. Der kommt aus der Schweiz, hier ist nämlich Leonhard und seine aktuelle Single Lieder an ein letzter Blick zurück, so nennt sie sich genau.

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1: Guten Morgen an diesen 27. Juli. Übersalzene Speisen belasten heute das Blut. Also besser nicht so viele salzige Nüsse, Chips oder Fertiggerichte essen. Rote Säfte, etwa aus roter Beete oder Beeren, können dem Körper hingegen gut tun. Übrigens, wer sich bewegen sollte und noch nicht hat, etwas Gymnastik ist besser als nichts.
0: Der Mond ist seit jeher unser himmlischer Begleiter mit großem Einfluss auf unser Leben, Gesundheit, Ernährung, Körperpflege, Haushalt und Garten. Besser leben nach dem Mondkalender.

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0: Sie erzählen Geschichte, schenken Geborgenheit und geben ein Stück Heimat weiter. Zum gestrigen Internationalen Tag der Großeltern hat die SVP-Generation 60+ die wichtige Rolle der älteren Generation in den Mittelpunkt gerückt. Vorsitzender Otto von Dellemann betonte, Großeltern vermitteln Werte, Lebenserfahrung und kulturelle Identität. Gerade in Südtirol seien sie unverzichtbar, um Sprache, Traditionen und Brauchtum an die Enkel weiterzugeben. Durch ihre Geschichten und ihr Vorbild schaffen sie Orientierung und stärken das Heimatbewusstsein. Von Dellemann fordert deshalb mehr gesellschaftliche und politische Anerkennung für die Lebensleistung der Großeltern. Denn wer die Zukunft sichern wolle, dürfe jene nicht vergessen, die Heimat, Wissen und Zusammenhalt an die nächste Generation weitergeben.
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1: Nachtragshaushalt, mehr Geld für Energiewende, Abfallwirtschaft und Gewässerschutz. 4 Einbrüche in 2 Jahren, Bozner Wirt fordert mehr Unterstützung, das Wetter heute recht sonnig. Im Studio Petra Farkas, einen schönen Tag. Der Südtiroler Landtag hat mit dem Nachtragshaushalt zusätzliche Mittel von mehr als 50 Millionen Euro für Umwelt, Energie und Infrastruktur bereitgestellt. Der größte Anteil fließt mit 32 Millionen Euro in Förderungen für Energieeffizienz, erneuerbare Energien und den Ausbau der Netzinfrastruktur. Grund für die Aufstockung ist die hohe Nachfrage. Bis Ende Juni wurden bereits 1750 Förderanträge eingereicht, rund 450 mehr als erwartet. Das ausgelöste Investitionsvolumen beträgt etwa 140 Millionen Euro und liegt damit deutlich über den Vorjahren. Landesrat Peter Brunner betont, dass damit sichergestellt werde, dass zugesagte Beiträge ausbezahlt werden können und Investitionen in die Energiewende nicht an finanziellen Hürden scheitern. Weitere 500.000 Euro stehen für die Modernisierung von Recyclinghöfen und Wertstoffzentren bereit. Zusätzlich werden rund 8 Millionen Euro in den Gewässerschutz und die Erneuerung entsprechender Infrastrukturen investiert. Zum 4. Mal innerhalb von 2 Jahren ist das Bistro Galileo in der Bozner Industriezone Ziel von Einbrechern geworden. Unbekannte schlugen am Wochenende eine Fensterscheibe ein, durchsuchten das Lokal und entwendeten Bargeld, ein Diensttelefon, ein Bestellgerät sowie hochwertige Spirituosen. Der Schaden beträgt laut Betreiber Piromali mindestens 2.500 Euro. Trotz des Einbruchs ließ der junge Wirt eine bereits lange geplante Privatfeier nicht ausfallen. Nach der Beseitigung der Schäden schuf er zusätzliche Tanzfläche, indem er Tische auf einen angrenzenden, am Wochenende ungenutzten Büroparkplatz stellte. Dafür verhängte die Stadtpolizei wegen fehlender Genehmigung ein Bußgeld von mehr als 1.000 Euro. Piromali fordert nun ein Gespräch mit dem Bürgermeister sowie mehr Unterstützung für junge Unternehmer und wirksamere Maßnahmen gegen Einbrüche und Kriminalität.

0: betont, das Recht auf Bildung und Teilhabe sei ein Grundrecht und keine Frage der verfügbaren Ressourcen. Nach dem Anschlag in Berlin mit einer Toten und 29 Verletzten ist der mutmaßliche Täter tot. Der 21-jährige Abdul Balu wurde bei einem Polizeieinsatz nach einem Schusswechsel getötet. Die Ermittlungen laufen weiter. Zahlreiche Fragen zu den Hintergründen und möglichen Verbindungen des Verdächtigen sind noch offen. Zugleich ist eine neue Debatte über den Umgang mit islamistischen Gefährdern entbrannt. Balu konnte trotz seiner Einstufung als islamistischer Gefährder frei rumlaufen. Der 21-Jährige war wegen der Vorbereitung einer staatsgefährdeten Gewalttat verurteilt worden, erhielt aufgrund des Jugendstrafrechts aber nur eine Bewährungsstrafe. Frankreichs Präsident Macron hat eine Krisensitzung zur Bekämpfung der Waldbrände einberufen. Die Flammen sind in den vergangenen Tagen immer näher an die Stadt Bordeaux herangerückt. Bislang mussten bereits mehr als 250.000 Menschen ihre Häuser verlassen. Da die Temperaturen in dieser Woche deutlich steigen sollen, könnte sich die Lage in den Brandgebieten verschärfen. In Spanien sind die Brände indes in der Region Madrid noch nicht unter Kontrolle. In einzelnen Gebieten gibt es aber Fortschritte und Bewohner können in ihre Häuser zurückkehren. Bisher wurden dort 75.000 Menschen in Sicherheit gebracht. Und nach 2 Tagen ohne Angriffe im Irankrieg sinkt der Ölpreis leicht. Nach Preisen von über 100 Dollar in der vergangenen Woche lag der Wert heute Morgen bei etwa 92 Dollar. Der Iran hatte gestern erklärt, er werde seine Angriffe einstellen, wenn die USA ebenfalls auf Angriffe verzichten. Laut US-Präsident Trump gibt es erneut Gespräche zwischen beiden Konfliktparteien. Vor der Feuerpause am Wochenende hatten die USA den Iran 13 Nächte in Folge attackiert. Das zweite Testspiel des FC Südtirol in der Sommervorbereitung gegen den deutschen Zweitligisten 1. FC Kaiserslautern endete torlos. In Sterzing zeigte die Mannschaft von Trainer Bosanzini eine engagierte Leistung und setzte die Arbeit an den neuen Spielprinzipien fort. Heute startet die Mannschaft in die zweite und letzte Trainingswoche. Morgen steigt ein weiteres Testspiel in der Sportzone von Stange bei Ratschings. Gegner ist der Oberligist St. Georgen. Die neue Meisterschaft beginnt für die Weißroten am 22. August mit einem Heimspiel gegen Virtus Entella. Das waren die aktuellen Themen zur Stunde. Das Wetter am heutigen Montag. Zunächst scheint verbreitet die Sonne. Im Laufe des Tages ziehen aus Nordwesten ein paar harmlose Wolken durch. In den Tälern im Norden wird es föhnig. Die Temperaturen steigen an. Sie erreichen 26 Grad im Wipptal bis 33 Grad im Unterland. Auch morgen Dienstag scheint die Sonne. Der Himmel zeigt sich meist wolkenlos. Am Mittwoch dominiert ebenfalls sehr sonniges Wetter. Örtliche Hochnebelfelder in der Früh lösen sich rasch auf. Am Nachmittag sind vereinzelte Gewitter möglich. Der Donnerstag verläuft durchwegs sonnig und stabil. Die Temperaturen steigen deutlich an. Am Freitag setzt sich das heiße Sommerwetter fort. Gegen Abend können sich wieder örtlich Hitzegewitter bilden.
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2: Daniel Hofer begrüßt Sie aus der Landesverkehrsmeldezentrale. Auf Südtirols Hauptstraßen herrscht erhöhtes Verkehrsaufkommen. Kolonnenverkehr und Stau wegen Überlastung gibt es dabei auf der Brennerautobahn in Fahrtrichtung Süden, abschnittsweise zwischen Bozen Süd und Rovereto Süd, auf der Pustertaler Staatsstraße in Fahrtrichtung Innichen zwischen St. Siegmund und Kienz sowie zwischen Bonneck und Bercha und in Fahrtrichtung Brixen zwischen St. Lorenzen und Kienz sowie zwischen Mühlbach und Schaps. Auf der Brennerautobahn in Fahrtrichtung Norden zwischen Brixen und dem Brenner gibt es Lkw-Stau wegen Überlastung. Auch für den Leichtverkehr kommt es immer wieder zu Verzögerungen und Wartezeiten. Auf der Brenner Staatsstraße auf der Höhe der Abzweigung Villnöss besteht eine Einbahnregelung wegen Arbeiten. Es gibt ausgedehnte Staus in beiden Fahrtrichtungen. Weitere Verzögerungen und Wartezeiten wegen Arbeiten gibt es auf der Schnellstraße Meran-Bozen in Fahrtrichtung Bozen zwischen Gargazon und Derlan, auf der Landesstraße Bozen-Meran bei Gargazon, auf der Landesstraße Meran-Hafling unterhalb von Hafling, auf der Passaierer Staatsstraße zwischen Riffian und Saltaus, auf der Brenner Staatsstraße bei Brandzoll zwischen Azwang und Kohlmann sowie nördlich von Fahren, auf der Landesstraße zwischen Weibruck und Kastelroth sowie auf der Gardataler Staatsstraße bei Zwischenwasser. Die Landesstraße Ultental-Profeis ist nördlich von Profeis bis 18 Uhr wegen Asphaltierungsarbeiten gesperrt. Gute und sichere Fahrt!
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0: 60 Jahre Roskopf, ein Jubiläum, das nicht nur Anlass zum Feiern ist, sondern auch zeigt, wie sich das Ski- und Wandergebiet in den vergangenen Jahrzehnten verändert hat. Vom klassischen Skiberg hat sich der Roskopf zu einer modernen Ganzjahresdestination für Familien, Wanderer und auch Naturgenießer entwickelt. Am Telefon darf ich jetzt den Präsidenten Paul Eisenle begrüßen. Hallo Paul.
1: Hallo Günther, grüß dich.
0: Also, Paul, das Jubiläumsfest, das hat sich ja gelohnt, sowohl für die vielen Besucher, vor allem auch für die Kinder, aber auch für Eng, sprich fürs Ski- und Wandergebiet Roskopf, gell?
1: Ja, lohnen, sagen wir mal so. Wir haben sehr viele Kinder auf dem Roskopf begrüßen gedacht, von klein bis groß. Und die haben alle gelacht und das ist ein gutes Zeichen, glaube ich. Also jeder war sehr, sehr zufrieden und auch wir als Seilbahn waren sehr, sehr zufrieden mit den ganzen.
0: In den letzten Jahren haben Sie ganz viel investiert, auch in die Infrastruktur und ins Angebot für die Familien und auch für den Ganzjahrestourismus sozusagen. Wie wichtig war es, den Roskopf kontinuierlich allem wieder weiterzuentwickeln?
1: Ja, ich glaube, da sind die Präsidenten vor mir, haben da schon eine gewaltig gute Vorarbeit geleistet. Die, was wir jetzt weitergeführt haben in den letzten Jahren, die Skigebiete müssen und sollen sich als Ganzjahresdestination die Investitionen so machen, dass das ein Ganzjahresbetrieb ist. Und deswegen werden auch die Saalbahnen gebaut im ganzen Land und genau das machen wir aber in Stürzing auch gleich.
0: Also 60 Jahre, muss man sagen, ein schierender Meilenstein, aber der Blick wahrscheinlich geht allem nach vorn. Gibt es noch Projekte oder Visionen, die es noch habt auf dem Roskopf?
1: Auf alle Fälle, da sind sicherlich noch einige große Projekte umzusetzen, mit dem, was wir oder dem, was wir in den nächsten Jahren verfolgen werden, damit wir auch up-to-date bleiben und damit wir auch mit den anderen ein bisschen mithalten können.
0: Genau. Also der Roskopf, wie gesagt, längst nicht mehr ein Skigebiet, sondern ein beliebtes Wander- und Ausflugsziel im Sommer. Und das habt ihr auch ganz recht nett hergerichtet für die Kinder, gell?
1: Ja, das ist der nächste Gast, sag ich allem. Und die Kinder, vor allem auch die einheimische Bevölkerung, wenn sie einen Berg kennen, dann werden die auf den Berg öfter Saui fahren und genau das ist uns auch wichtig bei uns da, dass jeder den Berg für ihn Einheimischen erkennt und dass wir viel auf dem Roskopf begrüßen dürfen.
0: Also wir gratulieren nochmal ganz herzlich zu dem gelungenen Jubiläumstag am Samstag. Also wir waren ja mit dabei und haben ganz einen tollen Tag erlebt auch. Und ja, vielleicht sehen wir uns ja wieder das nächste Jahr, wenn so ein Sommerfest, oder?
1: Hoffentlich, auf alle Fälle werden wir das in dieser Art und Weise sicherlich noch einmal machen, wir denken zusammen.
0: Also Paul, vielen Dank, dass du dir Zeit genommen hast, für uns ein bisschen drüber zu sprechen.
1: Vergiss Gott, danke.
0: Schönen danke Tag. Dir, danke, für dich.
1: Für dich.
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1: 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Eine Pensionistin sucht eine Stelle als Bedienung für 3 bis 4 Stunden mittags oder abends im Raum Meran. 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Ein Pensionist sucht Wochenendarbeit, zum Beispiel als Abspüler oder Hausmeister, in der Umgebung Brixen oder ganz Südtirol, wenn eine Unterkunft gegeben ist. Telefone 320 30 85 111.
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Eine interessante Frage haben wir uns gewidmet, nämlich warum wird die Banane so schnell braun und der Salat welk? Oft liegt es gar nicht am Lebensmittel, sondern an der Lagerung. Gerade im Sommer entscheidet die richtige Aufbewahrung über Frische oder Verderb. Leicht verderbliche Lebensmittel sollten nach dem Einkauf rasch in den Kühlschrank, doch nicht alles mag Kälte. Tomaten, Gurken, Kartoffeln oder Bananen fühlen sich bei Zimmertemperatur wohler. Auch die Nachbarschaft zählt. Äpfel und Birnen geben Reifegas ab und lassen andere Früchte schneller altern. Wichtig ist außerdem, Obst erst kurz vor dem Essen zu waschen und Gemüse nicht luftdicht zu verpacken. So bleiben Lebensmittel länger frisch und landen seltener im Müll.

war das Vormittagsprogramm hier, Freitag 2000. Ich darf mich jetzt verabschieden und zwar für den Moment. Wir hören uns wieder ab 20 Uhr dann bei der volkstümlichen Wunschsendung. Machen Sie es gut und Mahlzeit, Ihr Werner.

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1: Macron beruft Krisensitzung wegen Waldbränden ein. Senioren mit kleiner Rente können wieder um Landesbeitrag ansuchen. Das Wetter heute recht sonnig. Im Studio Petra Farkas, einen schönen Mittag. Frankreichs Präsident Macron hat eine Krisensitzung zur Bekämpfung der Waldbrände einberufen. Die Flammen sind in den vergangenen Tagen immer näher an die Stadt Bordeaux herangerückt. Bislang mussten bereits mehr als 250.000 Menschen ihre Häuser verlassen. Weil die Temperaturen in dieser Woche deutlich steigen sollen, könnte sich die Lage in den Brandgebieten verschärfen. In Spanien indes sind die Brände in der Region Madrid immer noch nicht unter Kontrolle. In einzelnen Gebieten gibt es allerdings Fortschritte und Bewohner können in ihre Häuser zurück. Bisher wurden dort 75.000 Menschen in Sicherheit gebracht. Nach dem Anschlag in Berlin mit einer Toten und 29 Verletzten am Samstag ist der mutmaßliche Täter tot. Der 21-Jährige wurde bei einem Polizeieinsatz nach einem Schusswechsel getötet. Die Ermittlungen laufen weiter. Zahlreiche Fragen zu den Hintergründen und möglichen Verbindungen des Verdächtigen sind noch offen. Zugleich ist eine neue Debatte über den Umgang mit islamistischen Gefährdern entbrannt. Der Mann konnte trotz seiner Einstufung als islamistischer Gefährder nämlich frei rumlaufen. Der 21-Jährige war wegen der Vorbereitung einer staatsgefährdenden Gewalttat verurteilt worden. Er erhielt aber aufgrund des Jugendstrafrechts nur eine Bewährungsstrafe. Senioren mit geringem Einkommen in Südtirol können auch heuer wieder um eine Unterstützungsleistung des Landes ansuchen. Die Kriterien bleiben unverändert. Anspruch haben Personen ab 65, deren Rente unter 1.000 Euro liegt. Die Seherklärung darf höchstens 20.000 Euro aufweisen und muss bis Ende September neu erstellt werden. Im vergangenen Jahr haben fast 3.000 Antragsteller die Leistung bezogen. Soziallandesrätin Rosemarie Palmer will die Kriterien künftig gezielter anpassen und führt dazu bereits Gespräche mit IMS und Sozialpartnern.
2: Die Erstanwendung im Vorjahr hat gezeigt, dass sich einige Stellschrauben noch drehen lassen. Dafür waren auch die Rückmeldungen.

0: Euro für Umwelt, Energie und Infrastruktur bereitgestellt. Der größte Anteil fließt mit 32 Millionen in Förderungen für Energieeffizienz, erneuerbare Energien und den Ausbau der Netzinfrastruktur. Grund für die Aufstockung ist hohe Nachfrage. Bis Ende Juni wurden bereits 1750 Förderanträge eingereicht, rund 450 mehr als erwartet. Das ausgelöste Investitionsvolumen beträgt rund 140 Millionen Euro und liegt damit deutlich über jenen des Vorjahres. Landesrat Peter Brunner betont, dass damit sichergestellt werde, dass zugesagte Beiträge ausbezahlt werden können und Investitionen in die Energiewende nicht an finanziellen Hürden scheitern.
1: Unser Fokus liegt auf einer sozial verträglichen Klimapolitik, die die Menschen mitnimmt. Statt auf Verbote setzen wir auf konkrete Anreize, wie auch effektive Projekte, wie zum Beispiel die kommunale Wärmeplanung und auf Sensibilisierung. Denn auch Energieeinsparen ist ein wichtiger Faktor. Diesen Weg werden wir weiter konsequent verfolgen.
0: Weitere 500.000 Euro stehen für die Modernisierung von Recyclinghöfen und Wertstoffzentren bereit. Zusätzlich werden rund 8 Millionen Euro in den Gewässerschutz und die Erneuerung entsprechender Infrastrukturen investiert. Ein Grundsatzurteil des italienischen Kassationsgerichtshofes stärkt die Rechte von Schülern mit Behinderung. Das Höchstgericht stellt klar, fehlende Integrationslehrkräfte oder mangelnde Ressourcen dürfen niemals dazu führen, dass Kinder vom Unterricht ausgeschlossen oder in ihrem Schulbesuch eingeschränkt werden. Der TIMK-Abgeordnete Alex Ploner sieht darin eine Bestätigung seiner bisherigen Forderungen im Landtag.
2: Das Recht auf Bildung und Teilhabe ist ein Grundrecht und keine Frage der verfügbaren Ressourcen. Das Grundsatzurteil des Kassationsgerichtshofes und in der Folge das zu erwartende finale Urteil in Venetien wird auch Auswirkungen auf Südtirol haben. Eltern, Schulen und Schulverwaltung brauchen Rechtssicherheit. Deshalb müssen wir wissen, ob unsere Schulen organisatorisch und personell in der Lage sind, den neuen rechtlichen Anforderungen gerecht zu werden.
0: Und in Eppern wurde ein Mann wegen beharrlicher Nachstellungen gegenüber seiner Ex-Partnerin festgenommen. Laut Carabinieri hat er die Frau mit einer Drohne aus der Luft ausgespäht. Die Beamten griffen ein, nachdem der Mann sich in den Feldern nahe der Wohnung der Frau positionierte, um sie wiederholt zu beobachten. Zuvor wurde der Mann vom Quästor wegen belästigenden Verhaltens bereits verwarnt. Die geplante Ernennung von Andrea Pirlo zum neuen Trainer der italienischen Fußballnationalmannschaft gerät wegen seiner Verbindung zum russischen Wettanbieter Fonbet ins Wanken. Wie die Gazzetta dello Sport in ihrer Sonntagsausgabe berichtete, lässt der neue Präsident des italienischen Fußballverbandes Vic Giovanni Malago die Geschäftsbeziehungen des früheren Weltmeisters zu dem Wettanbieter prüfen. Das waren die aktuellen Themen zur Stunde. Das Wetter am heutigen Montag. Am Nachmittag ist es recht sonnig, mit einigen Quellwolken. Die Schauerneigung bleibt aber gering. In den Tälern im Norden wird es föhnig. Die Temperaturen steigen an und erreichen 26 Grad im Wipptal bis 33 Grad im Unterland. Morgen Dienstag wird es sehr sonnig, der Himmel ist oft ungetrübt. Auch der Mittwoch verläuft sonnig. Örtliche Hochnebelfelder in der Früh lösen sich rasch auf. In der zweiten Tageshälfte steigt die Gewitterneigung stellenweise an. Der Donnerstag bringt sehr sonnige und stabile Verhältnisse. Es wird heiß. Am Freitag geht es sonnig und sehr heiß weiter. Gegen Abend sind Hitzegewitter möglich. Am Samstag ändert sich wenig. In der ersten Tageshälfte scheint verbreitet die Sonne. Am Nachmittag entwickeln sich größere Quellwolken. In der Folge auch einzelne Hitzegewitter.
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4: Hier ist die Landesverkehrsmeldezentrale. Breiner Autobahn in Richtung Süden zwischen Störzing und Brixen gibt es ca. 3 Kilometer Stau wegen des defekten Fahrzeugs. Kolonnenverkehr wegen Überlastung gibt es im Bustertal in Richtung Bonneck zwischen Fintel und Kirns. Wegen Arbeiten gibt es Stau auf der Mebo Richtung Bozen zwischen Gargazan und Derlan. Hier ist wegen Asphaltierungsarbeiten nur eine Fahrspur befahrbar. Und auf der Brenner Staatsstraße im Bereich der Kreuzung mit der Landesstraße Füllnüss. Die Landesstraße Ultental-Profais, nördlich von Profais, ist bis Mittwoch jeweils von 7.30 Uhr bis 18 Uhr wegen Asphaltierungsarbeiten gesperrt. Gute Fahrt!
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1: Mit Petra Farkas einen schönen Tag. Die Stadt Bozen wird dem langjährigen Landeshauptmann Silvius Maniago mit einem Denkmal auf dem nach ihm benannten Platz ein bleibendes Andenken setzen. Darauf haben sich Land und Gemeinde verständigt. Für die künstlerische Gestaltung des Monuments soll ein internationaler Wettbewerb ausgeschrieben werden. Senioren mit geringem Einkommen können auch heuer wieder um eine Unterstützungsleistung vom Land ansuchen. Die Kriterien bleiben gleich. Anspruch haben Personen ab 65, deren Rente unter 1.000 Euro und die ISEE-Erklärung nicht über 20.000 Euro liegt. In Eppan wurde ein Mann wegen beharrlicher Nachstellungen gegenüber seiner Ex-Partnerin festgenommen. Laut Carabinieri hatte der Mann die Frau mit einer Drohne aus der Luft ausgespäht. Der Mann hatte im Vorfeld vom Questor eine Verwarnung ausgesprochen bekommen. Mehr dazu in den Nachrichten zur vollen Stunde. Das Wetter am Nachmittag recht sonnig mit einigen Quellwolken, die Schauerneigung aber bleibt gering. In den Tälern im Norden wird es föhnig. Die Höchstwerte schaffen es auf 26 bis 33 Grad. Aktuell hat es in Antholz 18 Grad, Franzensfeste 24 und in Naturen sind es 26 Grad.
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1: Unwetter in Triest, Stützmauer stürzt auf geparkte Autos. Bozen setzt Silvius Maniago ein Denkmal, das Wetter heute recht sonnig. Im Studio Petra Farkas einen schönen Tag. Ein heftiges Unwetter gestern Abend in Triest hat erhebliche Schäden verursacht. In der Villa Giulia stürzte eine Stützmauer aus Sandstein ein und begrub mehrere Autos unter sich. Ein weiteres Fahrzeug wurde von herabstürzenden Trümmern getroffen. Verletzt wurde nach bisherigen Angaben niemand. Neben dem Mauereinsturz kam es aber zu weiteren Schäden. Das Dach eines Wohnhauses stürzte teilweise ein. Mehrere Wohnungen wurden überflutet. Feuerwehr und Einsatzkräfte standen wegen überfluteter Straßen und zahlreicher Notfälle bis in die Nacht im Dauereinsatz. Als Ursache für den Einsturz der Stützmauer gilt der massive Wasserdruck infolge von Starkregen. Spanien meldet unterdessen Fortschritte bei der Waldbrandbekämpfung. Noch heute sollen die ersten Evakuierten zurückkehren. Konkret ist nach Regierungsangaben geplant, einen Campingplatz westlich von Madrid wieder zu eröffnen. In den Waldbrandregionen um Madrid und Valencia mussten 75.000 Menschen ihre Häuser verlassen. Frankreichs Präsident Macron hat eine Krisensitzung zur Bekämpfung der Waldbrände einberufen. Die Flammen sind in den vergangenen Tagen immer näher an die Stadt Bordeaux herangerückt. Bislang mussten dort bereits mehr als 250.000 Menschen ihre Häuser verlassen. Die Stadt Bozen wird dem langjährigen Landeshauptmann Silvius Maniago mit einem Denkmal auf dem nach ihm benannten

0: zur Südtirol-Autonomie sollen künftig in den benachbarten Berlofer Park übersiedeln. Maniago prägte über Jahrzehnte die Verhandlungen zur Südtirol-Autonomie. Er starb im Mai 2010 im Alter von 96 Jahren. Senioren mit geringem Einkommen können auch heuer wieder um eine Unterstützungsleistung vom Land ansuchen. Die Kriterien bleiben dabei unverändert. Anspruch haben also Personen ab 65 mit Wohnsitz in Südtirol und einer Rente unter 1.000 Euro. Die Seherklärung darf 20.000 Euro nicht überschreiten. Sie muss bis Ende September neu erstellt werden. Im letzten Jahr haben fast 3.000 Antragsteller die Leistung bezogen. Soziallandesrätin Rosemarie Palmer will die Kriterien künftig noch gezielter anpassen. Sie führt dazu bereits Gespräche mit dem IMS und den Sozialpartnern.
1: Wir wollen die Treffsicherheit der Leistung natürlich weiter verbessern. Die Erstanwendung im Vorjahr hat gezeigt, dass sich einige Stellschrauben noch drehen lassen. Dafür waren auch die Rückmeldungen der Sozialpartner wichtig. Und es hat hierzu intensive Verhandlungen mit der IMS in Rom gegeben. Wir sind zuversichtlich, dass die Gespräche dazu bald abgeschlossen werden und dass wir die neuen Kriterien 2027 erstmals anwenden können.
0: Mit dem Nachtragshaushalt hat der Landtag zusätzliche Mittel von mehr als 50 Millionen Euro für Umwelt, Energie und Infrastruktur bereitgestellt. Der größte Anteil fließt mit 32 Millionen Euro in Förderungen für Energieeffizienz, erneuerbare Energien und den Ausbau der Netzinfrastruktur. Grund für die Aufstockung ist die hohe Nachfrage, denn bis Ende Juni wurden über 1.700 Förderanträge eingereicht. Das sind rund 450 mehr als erwartet. Das ausgelöste Investitionsvolumen beträgt 140 Millionen Euro und liegt deutlich über jenen des Vorjahres. Landesrat Peter Brunner betont, dass damit sichergestellt werde, dass zugesagte Beiträge auch ausbezahlt werden können und es nicht an finanziellen Hürden scheitert, Investitionen in die Energiewende zu setzen.
2: Die Bearbeitung der Anträge läuft derzeit immer noch auf Hochtouren. Schon jetzt zeigt sich aber klar, dass vor allem Investitionen in Wärmepumpen in Kombination mit Photovoltaikanlagen, aber auch Speicherbatterien sowie die energetische Sanierung von Gebäuden stark nachgefragt werden.
0: Weitere 500.000 Euro stehen für die Modernisierung von Recyclinghöfen und Wertstoffzentren bereit. Zusätzlich werden rund 8 Millionen Euro in den Gewässerschutz und die Erneuerung entsprechender Infrastrukturen investiert. Und in Eppern hat ein Mann seine Ex-Partnerin mit einer Drohne ausspioniert. Er wurde von den Carabinieri auf frischer Tat ertappt und verhaftet, denn zuvor hat ihn der Questor bereits wegen belästigenden Verhaltens und Nachstellens verwarnt.
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0: Die geplante Ernennung von Andrea Pirlo zum neuen Trainer der italienischen Fußballnationalmannschaft gerät wegen seiner Verbindung zum russischen Wettanbieter Fonbet ins Wanken. Wie die Gazzetta dello Sport in ihrer gestrigen Ausgabe schrieb, lässt der neue Präsident des italienischen Fußballverbandes FIC, Giovanni Malago, die Geschäftsbeziehungen des früheren Weltmeisters zum Wettanbieter prüfen. Das waren die aktuellen Themen zur Stunde. Das Wetter am heutigen Montag. Am Nachmittag ist es recht sonnig, mit einigen Quellwolken. Die Schauerneigung bleibt aber gering. In den Tälern im Norden wird es föhnig. Die Temperaturen steigen an und erreichen 26 Grad im Wipptal bis 33 Grad im Unterland. Morgen Dienstag wird es sehr sonnig, der Himmel ist oft ungetrübt. Auch der Mittwoch verläuft sonnig. Örtliche Hochnebelfelder in der Früh lösen sich rasch auf. In der zweiten Tageshälfte steigt die Gewitterneigung stellenweise an. Der Donnerstag bringt sehr sonnige und stabile Verhältnisse. Es wird heiß. Am Freitag geht es sonnig und sehr heiß weiter. Gegen Abend sind Hitzegewitter möglich. Am Samstag ändert sich wenig. In der ersten Tageshälfte scheint verbreitet die Sonne. Am Nachmittag entwickeln sich größere Quellwolken. In der Folge auch einzelne Hitzegewitter.
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4: Aktuelle Meldungen aus der Landesverkehrsmeldezentrale. Auf der Brenner Startstraße nördlich von Klausen auf der Höhe der Füllnusser Haltestelle hat sich ein Unfall ereignet. Es staut sich bereits in beiden Richtungen. Brenner Autobahn Richtung Süden zwischen Sterzig und Brixen 4 Kilometer Stau wegen eines defekten Fahrzeugs und zwischen Bozen Süd und Affi abschnittsweise Kolonnenverkehr und Stau wegen Überlastung. Die Landesstraße Uldenthal-Profeis nördlich von Profeis ist bis Mittwoch täglich von 7.30 Uhr bis 18 Uhr wegen Asphaltierungsarbeiten gesperrt. Silke Andres wünscht allen unterwegs gute Fahrt.
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1: Rufen Sie uns an. 0474 060606. Reißverschlüsse in verschiedenen Längen zu verschenken im Raum Lana. Telefon 329 256 38 81. Ein Holzherd der Firma Tirolia, 60 cm die Breite, braun, mit Zentralheizungsfunktion für Warmwasser und Heizung, zu verkaufen um 250 Euro in Völs am Schlern. Telefon 333 333 0408. Ein schöner Wohnzimmerschrank im Saarental zu verschenken, Foto und weitere Infos gerne unter 348 702 0471. Im Raum Webtal zu verkaufen 4 Sommerreifen für VW Polo oder Panda und Punto. Die Maße 185 60 R14, der Preis 110 Euro. Telefon 333 947 07 19. 50 Stück 1 Kilogramm Einweggläser zu je 50 Cent im Raum Bozen zu verkaufen. Telefon 349 884 51 70. Verkauft werden 2 Camping-Klappräder mit Dreigangschaltung in Ohlang. Die Telefonnummer 339 376 39 38. Im Raum Brixen zu verkaufen 8 neuwertige Barhocker, etliche Flohmarktsachen und eine gebrauchte Inox-Grillplatte. Telefon für weitere Infos 339 604 90 44. Das war's vom Radiomarkt, das eben gehörte, und alles weitere nachzulesen auf unserer Homepage.
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1: Landesbeirat für Chancengleichheit, Autonomie, Teilhabe und die Rechte aller Frauen müssen gestärkt werden. Iran droht Ukraine nach Angriff auf Frachter. Das Wetter heute recht sonnig. Im Studio David Gallmetzer. Einen schönen Tag. Der Körper von Frauen darf nicht länger zum ideologischen Schlachtfeld werden. Das betont der Landesbeirat für Chancengleichheit im Rahmen der Debatte rund um die für alle Frauen offene Schwimmstunde im Schwimmbad Saluan. Es sei unbestritten, dass es Kulturen gibt, in denen der Weg zur Gleichstellung und Selbstbestimmung von Frauen noch schwieriger ist als in unserer Gesellschaft. Gerade deshalb sind Beiratspräsidentin Ulrike Oberhammer und ihre Stellvertreterin Nadia Mazzardis überzeugt, dass dieser Weg durch Inklusion, Dialog und eine schrittweise Teilhabe am gesellschaftlichen Leben begleitet werden muss. Für manche Frauen kann eine Schwimmstunde ausschließlich unter Frauen einen ersten Schritt darstellen, um ein besonders abgeschottetes familiäres Umfeld zu verlassen, soziale Kontakte aufzubauen, mehr Selbstständigkeit zu gewinnen und am gesellschaftlichen Leben teilzunehmen. Die geopolitischen Spannungen im Nahen Osten treiben erneut die Energiepreise nach oben und setzen Südtirols Handwerksbetriebe unter Druck. Laut einer Analyse des italienischen Handwerksverbandes Confartigianato führen steigende Kraftstoff-, Strom- und Erdgaspreise sowie höhere Transportkosten zu wachsendem Kostendruck und erschweren die Planung insbesondere für kleine und mittlere Unternehmen. LVH-Präsident Martin Haller fordert daher eine Energiepolitik, die Versorgungssicherheit, leistbare Preise und verlässliche Rahmenbedingungen gewährleistet. Nur so könnten Wettbewerbsfähigkeit, Investitionen und Arbeitsplätze gesichert werden. Die Stadt Bozen wird dem langjährigen Landeshauptmann Silvius Maniago mit einem Denkmal auf dem nach ihm benannten Maniago-Platz ein bleibendes Andenken setzen. Darauf haben sich Land und Gemeinde verständigt. Für die künstlerische Gestaltung des Monuments soll ein internationaler Wettbewerb ausgeschrieben werden. Der Laurinbrunnen soll hingegen, wie schon mehrfach angestrebt, an einen anderen Standort verlegt werden. Die Informationstafeln zur Südtirol-Autonomie sollen künftig in den benachbarten Berlofer Park übersiedeln. Und nach einem ukrainischen Angriff auf einen iranischen Frachter im Kaspischen Meer mit einem Toten hat der Iran der Ukraine erneut mit Vergeltung gedroht. Diese Handlung sei absolut rechtswidrig und ungerechtfertigt gewesen und stelle einen Verstoß gegen die Charta der UNO dar, sagte heute der Sprecher des Außenministeriums in Teheran, Ismail Baghey. Der ukrainische Präsident Volodymyr Zelensky hatte am Samstag gesagt, die Armee seines Landes habe Luftangriffe auf Schiffe im Kaspischen Meer ausgeführt. Die Angriffe hätten sich insbesondere gegen Schiffe gerichtet, die für den Transport militärischer Fracht mit Beteiligung des Iran genutzt wurden. Andrea Pirlo hat bestätigt, dass er nicht mehr als Kandidat für den Posten des italienischen Fußballteamchefs in Frage kommt. Das schrieb der Fußballweltmeister von 2006 auf Instagram. Pirlo nahm Stellung zu der Kontroverse um den Sponsorenvertrag mit dem russischen Wettanbieter Fonbet, die seine mögliche Berufung zum Nationalcoach belastet hatte. Als mögliche Kandidaten für den Posten gelten nun Roberto Mancini und Antonio Conte. Allerdings droht der Verband auch wieder ohne technischen Direktor dazustehen. Paolo Maldini hat offenbar angekündigt, ohne Pirlo stünde auch er nicht mehr zur Verfügung. Das waren die aktuellen Themen zur Stunde. Das Wetter am heutigen Montag. Am Nachmittag ist es recht sonnig mit einigen Quellwolken. Die Schauerneigung bleibt aber gering. In den Tälern im Norden wird es föhnig. Die Temperaturen steigen an und erreichen 26 Grad im Wipptal bis 33 Grad im Unterland. Die Wettervorschau. Im ganzen Land scheint am morgigen Dienstag die Sonne. Der Himmel ist oft ungetrübt. Am Nachmittag bilden sich über den Bergen höchstens ein paar flache Quellwolken. Es wird heiß mit Höchstwerten von 30 Grad in Sterz.

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1: Schönen Nachmittag wünscht Daniel Hofer aus der Landesverkehrsmeldezentrale. Auf der Brenner Autobahn in Fahrtrichtung Süden zwischen Sterzing und Brixen steht ein defekter LKW. Es gibt ausgedehnte Staus. Im auf der Brenner Autobahn in Fahrtrichtung Süden zwischen Neumarkt und Rovereto Süd abschnittsweise Kolonnenverkehr wegen Überlastung. Zu Verzögerungen und Wartezeiten wegen Arbeiten kommt es immer wieder auf der Schnellstraße Meran-Bozen in Fahrtrichtung Bozen zwischen Gargazon und Terlan, auf der Landesstraße Bozen-Meran bei Gargazon, auf der Landesstraße Meran-Hafling unterhalb von Hafling, auf der Passaira Staatsstraße zwischen Rifjan und Saldaus, auf der Brenner Staatsstraße zwischen Atzwang und Kollmann im Bereich der Abzweigung Vilnös und nördlich von Farn, auf der Eggenthaler Staatsstraße bei Bircherbruck, auf der Landesstraße Weidbruck-Kastelroth und auf der Gardathaler Staatsstraße bei Zwischenwasser. Die Landesstraße Ultental-Profeis ist nördlich von Profeis bis 18 Uhr wegen Asphaltierungsarbeiten gesperrt. Gute und sichere Fahrt!
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1: 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Eine Pensionistin sucht eine Stelle als Bedienung für 3-4 Stunden mittags oder abends im Raum Meran. 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Telefon 320 30 85 111.
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1: Südtiroler auf Rang 3 im Sportlichkeitsindex. Landesbeirat für Chancengleichheit, Autonomie, Teilhabe und die Rechte aller Frauen müssen gestärkt werden. Das Wetter heute recht sonnig. Im Studio David Gallmetzer. Einen schönen Tag. Mailand ist erstmals die sportlichste Provinz Italiens. Das geht aus dem 20. Sportlichkeitsindex hervor, der von BTS Sport erstellt und in der aktuellen Ausgabe der Tageszeitung Il Sole 24 Ore veröffentlicht wurde. Auf den Plätzen 2 und 3 folgen das Trentino und Südtirol. Der Sportlichkeitsindex bewertet die Qualität und Verbreitung des Sports in den italienischen Provinzen anhand von 32 Indikatoren in den Bereichen Individual- und Mannschaftssport, Sportinfrastruktur sowie Sport und Gesellschaft. Trient behauptet seine Spitzenposition im Individualsport und zählt auch im Frauen- und Parasport zu den führenden Provinzen. Südtirol überzeugt vor allem durch seine starke Sportorganisation, seine Bedeutung als Wintersportregion sowie Erfolg im Tennis, die auch auf den Einfluss von Jannik Sinner zurückgeführt werden. Der Körper von Frauen darf nicht länger zum ideologischen Schlachtfeld werden. Das betont der Landesbeirat für Chancengleichheit im Rahmen der Debatte rund um die für alle Frauen offene Schwimmstunde im Schwimmbad Saloan. Es sei unbestritten, dass es Kulturen gibt, in denen der Weg zur Gleichstellung und Selbstbestimmung von Frauen noch schwieriger ist als in unserer Gesellschaft. Gerade deshalb sind Beiratspräsidentin Ulrike Oberhammer und ihre Stellvertreterin Nadia Mazzardis überzeugt, dass dieser Weg durch Inklusion, Dialog und eine schrittweise Teilhabe am gesellschaftlichen Leben begleitet werden muss. Für manche Frauen kann eine Schwimmstunde ausschließlich unter Frauen einen ersten Schritt darstellen, um ein besonders abgeschottetes familiäres Umfeld zu verlassen, soziale Kontakte aufzubauen, mehr Selbstständigkeit zu gewinnen und am gesellschaftlichen Leben teilzunehmen. Die geopolitischen Spannungen im Nahen Osten treiben erneut die Energiepreise nach oben und setzen Südtirols Handwerksbetriebe unter Druck. Laut einer Analyse des italienischen Handwerksverbandes Confartigianato führen steigende Kraftstoff-, Strom- und Erdgaspreise sowie höhere Transportkosten zu wachsendem Kostendruck und erschweren die Planung insbesondere für kleine und mittlere Unternehmen. LVH-Präsident Martin Haller fordert daher eine Energiepolitik, die Versorgungssicherheit, leistbare Preise und verlässliche Rahmenbedingungen gewährleistet. Nur so könnten Wettbewerbsfähigkeit, Investitionen und Arbeitsplätze gesichert werden. Und ein Gericht in Südkorea hat den inhaftierten Ex-Präsidenten Yoon Suk-yeol wegen der Verbreitung von Desinformation über die Wahl von 2022 heute zu einer Bewährungsstrafe verurteilt. Die verhängte 1,5-jährige Strafe könnte dazu führen, dass Yoons konservative Partei umgerechnet rund 25,5 Millionen Euro an staatlicher Wahlkampfhilfe zurückzahlen muss, wenn die Verurteilung auch im Berufungsverfahren aufrechterhalten wird. Zudem könnte Yoons knapper Wahlsieg 2022 annulliert werden. Das ist allerdings ein weitgehend symbolischer Schritt, da der 65-Jährige bereits wegen seiner vorübergehenden Ausrufung des Kriegsrechts im Jahr 2024 eine lebenslange Haftstrafe verbüßt. Andrea Pirlo hat bestätigt, dass er nicht mehr als Kandidat für den Posten des italienischen Fußballteamchefs in Frage kommt. Das schrieb der Fußballweltmeister von 2006 auf Instagram. Pirlo nahm Stellung zu der Kontroverse um den Sponsorenvertrag mit dem russischen Wettanbieter Fonbet, die seine mögliche Berufung zum Nationalcoach belastet hatte. Als mögliche Kandidaten für den Posten gelten nun Roberto Mancini und Antonio Conte. Allerdings droht der Verband auch wieder ohne technischen Direktor dazustehen. Paolo Maldini hat offenbar angekündigt, ohne Pirlo stünde auch er nicht mehr zur Verfügung. Das waren die aktuellen Themen zur Stunde. Das Wetter am heutigen Montag. Am Nachmittag ist es recht sonnig mit einigen Quellwolken. Die Schauneigung bleibt aber gering. In den Tälern im Norden wird es föhnig. Die Temperaturen steigen an und erreichen 26 Grad im Wipptal bis 33 Grad im Unterland. Die Wettervorschau. Im ganzen Land scheint am morgigen Dienstag die Sonne, der Himmel ist oft ungetrübt. Am Nachmittag bilden sich über den Bergen höchstens ein paar flache Quellwolken. Es wird heiß mit Höchstwerten von 30 Grad in Sterzing bis 35 Grad in Bozen. Auch der Mittwoch verläuft sonnig. Örtliche Hochnebelfelder am Morgen lösen sich rasch auf. In der zweiten Tageshälfte steigt die Gewitterneigung gebietsweise an. Der Donnerstag bringt sehr sonnige und stabile Verhältnisse. Es wird heiß. Am Freitag geht es sonnig und sehr heiß weiter. Gegen Abend sind Hitzegewitter möglich.
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3: Schönen Nachmittag wünscht Daniel Hofer aus der Landesverkehrsmeldezentrale. Auf der Brenner Autobahn in Fahrtrichtung

0: der Schnellstraße Meran-Bozen in Fahrtrichtung Bozen zwischen Gargazon und Derlan. Auf der Landesstraße Bozen-Meran bei Gargazon. Auf der Landesstraße Meran-Hafling unterhalb von Hafling. Auf der Passaira Staatsstraße zwischen Rifjan und Saldaus. Auf der Brenner Staatsstraße zwischen Azwang und Kolmann im Bereich der Abzweigung Vilnös und nördlich von Farn. Auf der Eggenthaler Staatsstraße bei Birchabruck, auf der Landesstraße Weidburg-Kastelroth und auf der Gardathaler Staatsstraße bei Zwischenwasser. Die Landesstraße Ultental-Profeis ist nördlich von Profeis bis 18 Uhr wegen Asphaltierungsarbeiten gesperrt. Gute und sichere Fahrt!
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unverkennbar, sein Stil, seine Stimme, das ist natürlich Nick B. Und das Ganze zu Beginn des Live-Programmes an diesem Montagnachmittag, 2:12, um ganz genau zu sein. Und ich darf mich auch vorstellen bei der Gelegenheit am Mikrofon der Roland. Auch schon gute Sitte, gell? Dass am Montagnachmittag ich hier sitzen darf. Ich tue es sehr, sehr gerne und freue mich, wenn Sie ein bisschen Zeit haben, bei uns reinzuhören. Bis 19 Uhr darf ich Sie heute begleiten und dann ist noch lange nicht Schluss. Um 8 Uhr, Feierabendzeit, da kommt der Werner mit seiner volkstümlichen Wunschsendung. Und Sie können mit dabei sein, mit Grüßen, Glückwünschen oder Ihrem Plattenwunsch.

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5: So ein bisschen Werbung darf es sein, auch am heutigen Montagnachmittag. Aber Urlaub ist vielleicht noch wichtiger. Derzeit bei vielen Südtirolern ein ganz großes Thema. Ja, viele hocken schon verdientermaßen am Urlaubsort. Andere wollen dahin. Ja, alles schön, wenn nur nicht die schlechte Laune wäre. Was es damit auf sich hat in der Urlaubszeit, ich erzähle es Ihnen gerne in 3 Minuten.

0: Urlaubszeit, schöne Zeit. Leider nicht immer. Sie kennen das bestimmt auch. Sommersonne und leider schlechte Laune. Tja, und schuld ist ausgerechnet die Urlaubsbegleitung. Wirklich Tatsache. Jeder zweite Mensch streitet sich im Urlaub mit dem Partner. Und Grund Nummer eins dafür sind seine Gewohnheiten und Macken. Und Sie wissen, davon gibt es jede Menge. Und außerdem nervt es uns auch, wenn denn die Urlaubsplanung gedackert ist. Sprich, wenn verschiedene Tagesabläufe da sind, wenn man irgendwo drin ist, wo es nicht so ist, wie man es gerne hätte, gell? Schuld kriegt natürlich der Partner. Wir sind einfach nur genervt und irgendwie ist das auch kein Wunder, denn zu Hause sieht man sich oft nur am Abend. Im Urlaub hat man plötzlich den ganzen Tag Zeit, sich gegenseitig super auf die Nerven zu gehen. Na, alles bestens, gell?
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0: Der Partner und der Urlaub und abkriegt meistens der Partner, tja, weil er eben da ist, gell? Aber auf der anderen Seite natürlich auch schöne Zeit ist noch schöner, wenn man sie zu zweit teilen kann und ab und zu Reibereien gibt's im Alltag und natürlich auch im Urlaub.

0: Sohn von Peter gibt sich die Ehre. Der Hit der Stunde und Sommer in der Stadt, aber nicht nur da, sondern auch am Land. Und zum Wetter im Allgemeinen kommen wir jetzt.
1: Das Wetter in Südtirol am heutigen Montag.
2: Heute am Nachmittag ist es im Großteil Südtirols recht sonnig mit einigen Quellwolken. Die Schauerneigung bleibt jedoch gering. Die Temperaturen steigen an und erreichen 26 Grad im Wipptal bis 33 Grad im Unterland. Auf den Bergen in 2000 Metern werden es rund 16 Grad. In den nächsten Tagen strömen dann zunehmend heiße Luftmassen nach Mitteleuropa und so wartet also die nächste Hitzewelle. In der zweiten Wochenhälfte sind Höchstwerte bis 38 Grad wahrscheinlich. Morgen und am Donnerstag ist es dazu stabil und ganztags sehr sonnig. Am Mittwoch und auch am Freitag bilden sich im Laufe des Nachmittags und am Abend stellenweise Hitzegewitter. Soweit die aktuellen Aussichten mit Philipp Tartarotti.

0: So ein Knecht ist mir noch nicht untergekommen. Wenn der nicht spurt, nachher bring ihn um, auf er mein Kopf.
1: Krautkopf.
0: Was hast du gesagt?
1: Krautkopf.
0: Was für ein Kopf?
1: Der meinige.
0: Der Gluthammer.
1: Bitte, bitte versteck mich.
0: Jung, glaub, du bist doch so offen.
1: Nicht ich, der Lips. Ah, Sie gehen schon darauf ein. Sehr gut. 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
3: Tja, und heute leider mit einem sehr, sehr leidigen Thema, wo auch viele Südtiroler darunter zu leiden haben. Beginnt ja oft ganz harmlos, ein Ziehen im Rücken, ein Zwicken im Kreuz und ja, plötzlich wird jede Bewegung zur Herausforderung. Rückenschmerzen zählen längst zu den häufigsten Beschwerden unserer Zeit. Woran das liegt und warum vor allem lange Sitzen unserem Rücken zu schaffen macht, darüber sprechen wir heute mit der Physiotherapeutin Victoria Meyer.
4: Wir sitzen bei der Arbeit, wir sitzen im Auto und so weiter. Und was früher einfach gewesen ist, dass die Leute viel zu Fuß gegangen sind, Lebensmittel umgebaut haben und so weiter, das ist heute einfach nicht mehr notwendig.
5: Rückenschmerzen betreffen längst nicht nur mehr Erwachsene. Auch immer mehr Jugendliche klagen darüber, vor allem weil sie einen Großteil des Tages sitzen, sei es in der Schule oder vor dem Computer. Doch was können Schülerinnen und Schüler, Büroangestellte und generell Menschen mit überwiegend sitzender Tätigkeit tun, um Rückenschmerzen vorzubeugen und bestehende Beschwerden zu lindern?
4: Die fehlende Bewegung ist eben das Problem auch im Büro. Wir sitzen alle gleich und wir belasten alle die gleichen Strukturen, die gleichen Bandscheiben, die gleichen Muskeln und so weiter. Und deswegen ist genauso, wir sollen uns einfach versuchen, allem wieder die Belastung von Sitzen zu unterbrechen. Natürlich ist wichtig, wie man in der Rückenschule so gesagt hat, richtig sitzen, genügend Beinfreiheit, im Buckel gerade, die Beine gerade, der Kopf soll auch in einer neutralen Stellung sein und so weiter. Das ist natürlich alles wichtig. Aber wer da sitzt wirklich so lange, schiene gerade? Und deswegen sagt man heute einfach, viel ausstehen und viel Bewegung einfach in den Alltag einbauen.
5: Und um Bewegung in den Alltag einzubauen, kann man sich einige kleine Dinge angewöhnen, die aber eine große Wirkung haben.
4: Zum Beispiel, dass ich sage, ich lege die Plattlern ein bisschen weiter weg, ich lege in Locher, die Lochmaschine, in Drucker, einfach alles ein bisschen weiter weg, damit ich in meinem Büroalltag allem wieder gezwungen bin, ein paar Meter zu gehen, einmal aufzustehen. Was auch ganz geschickt ist, telefonieren in Stehen, damit ich einmal aufstehe, auch zum Beispiel in Telefonhörer anzuheben. Wenn ich mich nachher auch wieder niedersitze und beim Computer etwas zitieren, weil ich beim Telefonieren im Computer brauche, dann bin ich wohl mindestens einmal aufgestanden. Und was auch ganz wichtig ist, sind einfach Ungewohnheiten, dass ich keinen Aufzug nehme, dass ich bei den Stehen gehe, dass ich die Kaffeepause zum Beispiel in Stehen verbringe und einfach selber kleine Sachen.
5: Aber nicht nur Stehen tut gut, man kann nämlich auch im Sitzen immer wieder kleine Übungen durchführen.
4: Beckenbewegungen, die Schultern allem wieder bewegen.
5: Besonders wichtig ist Bewegung in der Freizeit. Ob zu Fuß oder mit dem Fahrrad zur Arbeit oder einfach eine Haltestelle früher aus dem Bus steigen, alles kann schon helfen, denn jede zusätzliche Bewegung zählt. Für einen gesunden Rücken gilt vor allem eines: Bewegen, bewegen, bewegen.
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3: Tja, sehr, sehr interessant ist, was wir da gehört haben und man kann das nochmal zusammenfassen, nämlich in den Spruch: Bewegen bringt Segen. Denken Sie dran.

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1: Landesrat Achammer, Bildungsgerechtigkeit als zentrale Mission. Südtirol im Sportlichkeitsindex auf Rang 3. Das Wetter heute recht sonnig. Im Studio David Galmetzer. Einen schönen Nachmittag. Bildungsgerechtigkeit ist laut dem zuständigen Landesrat Philipp Achammer die zentrale Aufgabe der deutschen Bildungspolitik in Südtirol. Ziel sei es, allen Kindern unabhängig von familiären, sozialen oder sprachlichen Voraussetzungen die gleichen Bildungschancen zu ermöglichen. Dafür setzt das Land unter anderem auf den Ausbau der frühkindlichen Förderung, der Schulsozialarbeit und Schulpsychologie sowie auf längere Öffnungszeiten in den Kindergärten. Als weitere wichtige Maßnahme nannte Achammer in seiner Halbzeitpressekonferenz die Einführung der ersten internationalen Oberschule in Bozen. Mit dem Bildungsdialog soll die Weiterentwicklung des Bildungssystems fortgesetzt werden. Mailand ist erstmals die sportlichste Provinz Italiens. Das geht aus dem 20. Sportlichkeitsindex hervor, der von BTS Sport erstellt und in der aktuellen Ausgabe der Tageszeitung Il Sole 24 Ore veröffentlicht wurde. Auf den Plätzen 2 und 3 folgen das Trentino und Südtirol. Der Sportlichkeitsindex bewertet die Qualität und Verbreitung des Sports in den italienischen Provinzen anhand von 32 Indikatoren in den Bereichen Individual- und Mannschaftssport, Sportinfrastruktur sowie Sport und Gesellschaft. Trient behauptet seine Spitzenposition im Individualsport und zählt auch im Frauen- und Parasport zu den führenden Provinzen. Südtirol überzeugt vor allem durch seine starke Sportorganisation, seine Bedeutung als Wintersportregion sowie Erfolg im Tennis, die auch auf den Einfluss von Jannik Sinner zurückzuführen sind. Mehr als 5 Monate nach Beginn des Iran-Kriegs halten gut informierte Quellen aus Pakistan eine begrenzte US-Bodenoffensive für immer wahrscheinlicher. Die Bewertung pakistanischer Geheimdienste ist, dass US-Präsident Donald Trump Warnungen seines eigenen Militärs ignorieren und mit einer begrenzten Offensive iranische Küstenregionen einnehmen könnte. Die Bewertung stützt sich auf militärische Beobachtungen. Pakistan ist im Iran-Krieg ein zentraler Vermittler zwischen Washington und Teheran. Gemeinsam mit dem Golfstaat Katar würden nun wieder Vorschläge zwischen den Kriegsparteien übermittelt, hieß es aus den pakistanischen Sicherheitskreisen. Und mit seinem weltweit einzigartigen Eintrittsgeld für Kurzbesucherinnen und Besucher hat Venedig in diesem Jahr mehr als 5 Millionen Euro eingenommen. Die Lagunenstadt berichtete, nach dem Ende der diesjährigen Bezahlsaison am Wochenende von mehr als 650.000 zahlenden Tagesbesuchern. Im nächsten Jahr wird es womöglich noch deutlich teurer. An Spitzentagen könnte der Eintritt nach Überlegungen der Stadtverwaltung auf bis zu 50 Euro steigen. Offiziell handelt es sich bei der Regelung, die es sonst nirgendwo gibt, immer noch um eine Testphase. Auch wenn kaum jemand zweifelt, dass der Eintritt für die schwer unter Massentourismus leidende Stadt auf Dauer bleiben wird.
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1: Der Spielplan für den Grunddurchgang der kommenden Saison in der Eishockey League steht fest. Die 14 an der multinationalen Meisterschaft teilnehmenden Teams starten am Freitag, den 18. September, in die neue Spielzeit. Der Grunddurchgang umfasst 2 Hin- und Rückrunden mit insgesamt 52 Spielen pro Team. Insgesamt stehen damit 364 Partien am Programm, in denen jede Mannschaft viermal auf jede andere trifft. Viertelfinale, Halbfinale und Finale werden wie gewohnt im Modus Best of Seven ausgetragen. Der Champion steht spätestens am Freitag, den 23. April 2027 fest. Gleich am ersten Spieltag kommt es zu einer Folgenrunde mit 7 Partien, darunter auch die Neuauflage des Finals zwischen dem HC Pustertal und dem amtierenden Meister Graz 99ers. Das waren die aktuellen Themen zur Stunde. Das Wetter am heutigen Montag. Am Nachmittag ist es recht sonnig mit einigen Quellwolken. Die Schauneigung bleibt aber gering. In den Tälern im Norden wird es föhnig. Die Temperaturen steigen an und erreichen 26 Grad im Wipptal bis 33 Grad im Unterland. Die Wettervorschau. Im ganzen Land scheint am morgigen Dienstag die Sonne, der Himmel ist oft ungetrübt. Am Nachmittag bilden sich über den Bergen höchstens ein paar flache Quellwolken. Es wird heiß mit Höchstwerten von 30 Grad in Sterzing bis 35 Grad in Bozen. Auch der Mittwoch verläuft sonnig, örtliche

Aus der Landesverkehrsmeldezentrale begrüßt Sie Silke Andres. Schnellstraße Mebo in Richtung Bozen ist die Einfachtlader Burgstall bis morgen Dienstag 12 Uhr wegen Asphaltierungsarbeiten gesperrt. Auf der Brenner Staatsstraße im Bereich der Kreuzung mit der Landesstraße Füllnüss wird gearbeitet. Hier kommt es immer wieder zu Verzögerungen. Allen unterwegs, gute Fahrt!

0: Das klingt ein richtig guter Schlager bei uns im Nachmittagsprogramm. Das ist natürlich Andreas und Martin. 16 Uhr an der 16 Minuten. Und vielleicht haben Sie davon schon gehört, in Italiens Schwimmbädern muss jetzt ordentlich nachgebessert werden. Nach mehreren schweren Unfällen, da müssen Betriebe handeln. Ansaugöffnungen und Bodenabläufe, die müssen künftig so gesichert sein, dass niemand unter Wasser festgehalten werden kann. Wer nicht nachrüstet, den droht die sofortige Schließung. Das kostet natürlich, klar, aber Väterchen Staat möchte helfen. Für die Umbauten stellt er 4,7 Millionen Euro bereit. Was ja nicht viel ist für alle Schwimmbäder in Italien, alleine in Südtirol, da gibt es rund 60 öffentliche Schwimm- und Badeanlagen und Hotel- und Privatpools sind da nicht mitgerechnet. Mit denen wäre die Zahl natürlich deutlich höher und damit sind diese 4,7 Millionen wirklich nur das Tröpfchen auf dem heißen Stein.
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0: Tja, so viel zu den Schwimmbädern, sprich Badeanlagen. Das setzt jetzt Umbaumaßnahmen vom väterlichen Staat erzwungen. Ja gut, kostet halt, ne?

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Also mittlerweile hat sie fast einen festen Sendeplatz in unserem Radio. Melanie Bayer, sehr, sehr fleißig. Jahr für Jahr bringt sie neue Musik hier in die Radiolandschaft und ja, immer wieder gerne gehört. Und wenn ich mich nicht irre und täusche, müsste sie an diesem Freitag live im Studio vorbeikommen. Melanie Bayer, Sie wissen, deren Manager ist unser Josef und ja, der ordentlich, der arbeitet ordentlich und dann klappt das auch. Gut, wir heißen Sie willkommen. Wie gesagt, ich meine, diesen Freitag wäre es denn soweit. So, von der Melanie zu den Hola-Stauden und damit bleiben wir bei Musik aus Österreich. Ihre neue nennt sich Sommergefühl. Damit einen sommerlichen Gruß zu Ihnen vor dem Radiogerät. Übrigens, das ist unser Hit der Stunde.

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0: Deal, sehr, bitte schön, sehr, sehr gerne. Und wenn wir schon bei denen gelandet sind, gerne der Hinweis für diesen Abend.
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0: Ja, wie gewohnt, es wird eine Sendung mit viel, viel Volksmusik und netten, sympathischen Grüßen geleitet und moderiert. Das Ganze von Kollege Werner Gartner.

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Blick, die hatten ja vor einigen Jahren ein bisschen an einer Folge geholfen, da übrigens Christina Bach, und ja, danach irgendwie verschwunden aus dem Licht der Öffentlichkeit. Ganz anders die nächste Künstlerin, ihr Name Dolly Parton, und die ist natürlich auch freilich eine Institution seit vielen, vielen Jahrzehnten, und die ist mega erfolgreich nach wie vor, und eines ihrer bekanntesten Lieder, Jolene, und das entstand 1973, und die Entstehungsgeschichte darüber ist auch sehr interessant. Dolly Parton selber meinte mal, sie wurde zu dem Lied inspiriert, als sie erkannte, dass ihr Mann eine Mitarbeiterin in seiner Bank attraktiv, also hübsch fand, und ja, deshalb offensichtlich die Bank häufiger als notwendig aufsuchte. Das zur Geschichte. Und wie sich das anhört, das haben wir jetzt.

0: gefällt einem noch besser, wenn man die Geschichte dahinter kennt, gell? Bisschen aus Eifersucht geschrieben, Dolly Parton und ihr mega erfolgreiches Jolene übrigens. Der Name bedeutet übersetzt schöne Frau oder die, die Freude bringt. Nun, ich darf es verraten, die Mitarbeiterin dieser besagten Bank hat ihrem Ehemann keine Freude gebracht, denn das Bürschchen hat den Wink verstanden und hat die Finger von gelassen. So schaut's denn aus. Na, zu seinem Glück, gell? 5:10 und von Dolly Parton zu Howard Carpendale und auch damit einen schönen Nachmittag.
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1: Fußgängerin in Bozen von PKW erfasst und lebensgefährlich verletzt. Landesrat Achammer, Bildungsgerechtigkeit als zentrale Mission. Das Wetter morgen, viel Sonnenschein. Im Studio David Galmetzer, einen schönen Nachmittag. Eine etwa 70 Jahre alte Frau ist bei einem Verkehrsunfall heute in Bozen schwer verletzt worden und schwebt in Lebensgefahr. Die Frau wurde gegen 11.30 Uhr in der Freiheitsstraße auf der Höhe des Fußgängerübergangs gegenüber der Apotheke Ferrari von einem Fahrzeug erfasst. Die Verletzte wurde von den Rettungskräften erst versorgt und anschließend ins Krankenhaus gebracht. Dort wird sie auf der Intensivstation behandelt. Ihr Zustand gilt als sehr ernst. Bildungsgerechtigkeit ist laut dem zuständigen Landesrat Philipp Achammer die zentrale Aufgabe der deutschen Bildungspolitik in Südtirol. Ziel sei es, allen Kindern unabhängig von familiären, sozialen oder sprachlichen Voraussetzungen die gleichen Bildungschancen zu ermöglichen. Dafür setzt das Land unter anderem auf den Ausbau der frühkindlichen Förderung, der Schulsozialarbeit und Schulpsychologie sowie auf längere Öffnungszeiten in den Kindergärten. Als weitere wichtige Maßnahme nannte Achammer bei seiner Halbzeit-Pressekonferenz die Einführung der ersten internationalen Oberschule in Bozen. Mit dem Bildungsdialog soll die Weiterentwicklung des Bildungssystems fortgesetzt werden. Mit großer Zustimmung reagiert der Tiroler Landtagspräsident Jakob Wolf auf die Pläne, dem ehemaligen Südtiroler Landeshauptmann Silvius Magnago mit einem Denkmal auf dem nach ihm benannten Platz vor dem Landtag in Bozen ein dauerhaftes Zeichen der Erinnerung zu setzen. Magnago sei eine der bedeutendsten politischen Persönlichkeiten der Tiroler Geschichte gewesen. Sein Wirken reiche weit über Südtirol hinaus und verdiene auch aus Gesamt-Tiroler Sicht höchste Anerkennung, sagt Wolf. Heimatbundobmann Roland Lang sieht das anders. Er ist der Ansicht, dass das Handeln Magnagos unterschiedlich und kontrovers beurteilt werden muss. Magnago habe das historische Verdienst, die Grundlagen der heutigen Südtirol-Autonomie geschafft zu haben. Aber auf dem Weg zu diesem Verhandlungsergebnis habe er alle Selbstbestimmungsbestrebungen innerhalb und außerhalb seiner Partei bekämpft, unterdrückt und gleichzeitig auch als Druckmittel in Rom missbraucht, sagt Lang. Und mit seinem weltweit einzigartigen Eintrittsgeld für Kurzbesucherinnen und Besucher hat Venedig in diesem Jahr mehr als 5 Millionen Euro eingenommen. Die Lagunenstadt berichtete nach dem Ende der diesjährigen Bezahlsaison am Wochenende von mehr als 650.000 zahlenden Tagesbesuchern. In der Regel wurden 10 Euro fällig, im nächsten Jahr wird es womöglich noch deutlich teurer. An Spitzentagen könnte der Eintritt nach Überlegungen der Stadtverwaltung auf bis zu 50 Euro steigen. Offiziell handelt es sich bei der Regelung, die es sonst nirgendwo gibt, immer noch um eine Testphase, auch wenn kaum jemand zweifelt, dass der Eintritt für die schwer unter Massentourismus leidende Stadt auf Dauer bleiben wird.
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1: Der Spielplan für den Grunddurchgang der kommenden Saison in der Eishockey League steht fest. Die 14 an der multinationalen Meisterschaft teilnehmenden Teams starten am Freitag, den 18. September, in die neue Spielzeit. Der Grunddurchgang umfasst 2 Hin- und Rückrunden mit insgesamt 52 Spielen pro Team. Insgesamt stehen damit 364 Partien am Programm, in denen jede Mannschaft viermal auf jede andere trifft. Viertelfinale, Halbfinale und Finale werden wie gewohnt im Modus Best of Seven ausgetragen. Der Champion steht spätestens am Freitag, den 23. April 2027 fest. Gleich am ersten Spieltag kommt es zu einer Folgenrunde mit 7 Partien, darunter auch die Neuauflage des Finals zwischen dem HC Pustertal und dem amtierenden Meister Graz 99ers. Das waren die aktuellen Themen zur Stunde. Die Wettervorschau. Im ganzen Land scheint am morgigen Dienstag die Sonne. Der Himmel ist oft ungetrübt. Am Nachmittag bilden sich über den Bergen höchstens ein paar flache Quellwolken. Es wird heiß mit Höchstwerten von 30 Grad in Sterzing bis 35 Grad in Bozen. Auch der Mittwoch verläuft sonnig. Örtliche Hochnebelfelder am Morgen lösen sich rasch auf. In der zweiten Tageshälfte steigt die Gewitterneigung gebietsweise an. Der Donnerstag bringt sehr sonnige und stabile Verhältnisse. Es wird heiß. Am Freitag geht es sonnig und sehr heiß weiter. Gegen Abend sind Hitze. Gewitter möglich.
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4: Daniel Hofer begrüßt Sie aus der Landesverkehrsmeldezentrale. Auf der Pustertaler Staatsstraße in Fahrtrichtung Innichen zwischen Fintel und Kienz sowie zwischen Niederdorf und Doblach und in Fahrtrichtung Brixen zwischen Innichen und Doblach gibt es Kolonnenverkehr und Stau wegen Überlastung. Weitere Wartezeiten und Staubbildungen wegen Arbeiten gibt es auf der Landesstraße Meran-Hafling unterhalb von Hafling, auf der Brenner Staatsstraße, auf der Höhe der Villnösser Einfahrt sowie nördlich von Farn, auf der Eckenthaler Staatsstraße bei Bircherbruck und auf der Gardertaler Staatsstraße bei Zwischenwasser. kommen Sie gut voran.
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0: vielleicht schon gar nicht. Nein, ein kräftiges Jahr soll es denn sein. Das Dinokis bei uns im Feierabendprogramm.
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0: Das Motto, das braucht's denn auch, denn Sie wissen, in dieser Woche ist es dann wieder soweit. Die wohl vierte Hitzewelle rollt auf Südtirol zu und Sommer ist nicht immer nur schön. Es gibt auch eine zu viel an Sonne, nämlich dann, wenn wir unsäglich schwitzen. Ja, wir schwitzen und natürlich auch die Tiere. Und da gibt's eine ganz nette und tolle Meldung aus der Türkei, im türkischen Adana zum Beispiel, wo die Temperaturen auch weit über 38 Grad liegen. Da wurde jetzt mit einer außergewöhnlichen Maßnahme in der Tierhaltung und großer Tierliebe ein bemerkenswertes Zeichen gesetzt. Ein dortiger 44-jähriger Landwirt hat nämlich eine Klimaanlage in seinem Schafstall installiert, um eben die Tiere auch vor der zu großen Hitze zu schützen. Ja, nette Meldung. Sollte öfter und mehr Beispiele davon geben, gell? Also wir haben so 16:15 und jede Stunde. Mit Bruno Ferrara.

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1: David Karl-Netzer, einen schönen guten Abend. Südtirol will seine Potenziale in Forschung, Innovation und Wissenschaft stärker als Standortvorteil nutzen. Bei seiner Pressekonferenz im Neuteckpark zur Halbzeit der Legislaturperiode unterstrich Landesrat Philipp Bachhammer die Bedeutung der Zusammenarbeit zwischen Wirtschaft, Forschung und Universität sowie die Brückenfunktion Südtirols zwischen dem deutsch- und italienischsprachigen Raum. Eine 70 Jahre alte Frau ist bei einem Verkehrsunfall heute in Bozen schwer verletzt worden und schwebt in Lebensgefahr. Die Frau wurde gegen 11 Uhr in der Freiheitsstraße auf der Höhe des Fußgängerübergangs gegenüber der Apotheke Ferrari von einem Fahrzeug erfasst. Die Eishockey League startet am 18. September in die neue Saison. Der Grunddurchgang umfasst für jedes der 14 Teams insgesamt 52 Spiele, wobei jede Mannschaft viermal auf jeden Gegner trifft. Zum Auftakt steht unter anderem die Neuauflage des letztjährigen Finals zwischen dem HC Pustertal und Meister Graz 99ers auf dem Programm. Mehr dazu in unseren Nachrichten zur Folgenstunde und damit zur Wettervorschau. Am morgigen Dienstag scheint im ganzen Land die Sonne, der Himmel ist oft ungetrübt. Am Nachmittag bilden sich über den Bergen höchstens ein paar flache Quellwolken. Es wird heiß mit Höchstwerten von 30 Grad in Sterzing bis 35 Grad in Bozen.

Feiern für Sie da und Feiern bedeutet, jetzt brauchen wir was Gemütliches, was Feines. Vielleicht war der Montag dann doch ein bisschen zu stressig, aber da sind Sie bei uns auch goldrichtig. Wir haben Sie, die Lieder zum Entspannen, zum Runterfahren. Für Sie, der Peter Maffay.

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1: Ja, und eben gehört mit dem Zimmer auf dem Mond. Und Sonja Liebing, eine tolle Schlagersängerin, und das darf ich verraten, um die bemühen wir uns auch heftigst, dass sie denn auch auftritt bei der nächsten Radio 2000 Party Anfang November in Meranz. Na, Daumen drücken, dass es auch klappt. Wir bleiben bei Frau von Sonja Liebing zu Rosanna Rocci um 10 vor 6.

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1: Landesrat Achammer, durch Innovation Potenziale fördern. Fußgängerin in Bozen von PKW erfasst und lebensgefährlich verletzt. Das Wetter morgen, viel Sonnenschein. Im Studio David Gallmetzer, einen schönen guten Abend. Südtirol will seine Potenziale in Forschung, Innovation und Wissenschaft stärker als Standortvorteil nutzen. Bei seiner Pressekonferenz im Neutech-Park zur Halbzeit der Legislaturperiode unterstrich Landesrat Philipp Achammer die Bedeutung der Zusammenarbeit zwischen Wirtschaft, Forschung und Universität sowie die Brückenfunktion des Landes zwischen dem deutsch- und italienischsprachigen Raum. Der Neutech-Park soll mit einer Fakultät für Agrar-, Umwelt- und Lebensmittelwissenschaften erweitert werden, nachdem sich die Ansiedlung der Fakultät für Ingenieurwesen bereits als Erfolg erwiesen hat. Zudem verwies Achammer auf den Ausbau der Innovationsförderung. Seit Anfang 2024 wurden rund 62 Millionen Euro an kleine und mittlere Unternehmen für innovative Projekte ausbezahlt. Eine etwa 70 Jahre alte Frau ist bei einem Verkehrsunfall heute Vormittag in Bozen schwer verletzt worden und schwebt in Lebensgefahr. Die Frau wurde gegen 11.30 Uhr in der Freiheitsstraße auf der Höhe des Fußgängerübergangs gegenüber der Apotheke Ferrari von einem Fahrzeug erfasst. Die Verletzte wurde von den Rettungskräften erst versorgt und anschließend ins Krankenhaus gebracht. Dort wird sie auf der Intensivstation behandelt. Ihr Zustand gilt als kritisch. Eine Delegation des Hoteliers- und Gastwirteverbandes und von Brixen Tourismus stattete kürzlich dem neuen Kommandanten der Carabinieri-Kompanie Brixen, Giuseppe Specchio, einen Antrittsbesuch ab. Im Mittelpunkt des Treffens stand die Sicherheit von Gästen, Mitarbeitenden und der Bevölkerung als wesentliche Voraussetzung für einen erfolgreichen Tourismus. Specchio betonte, wie wichtig es sei, dass Betriebe verdächtige Beobachtungen oder ungewöhnliche Vorkommnisse möglichst frühzeitig melden. Auch scheinbar unbedeutende Hinweise könnten im Rahmen laufender Ermittlungen wertvolle Anhaltspunkte liefern. In diesem Zusammenhang wurde zudem die Bedeutung von Videoüberwachungssystemen hervorgehoben. Bei konkreten Ermittlungsansätzen bestünden rechtliche Möglichkeiten, vorhandene Videoaufzeichnungen rechtzeitig als Beweismittel zu sichern, bevor sie entsprechend den gesetzlichen Speicherfristen automatisch gelöscht werden. Und mit großer Zustimmung reagiert der Tiroler Landtagspräsident Jakob Wolf auf die Pläne, dem ehemaligen Südtiroler Landeshauptmann Silvius Magnago mit einem Denkmal auf dem nach ihm benannten Platz vor dem Landtag in Bozen ein dauerhaftes Zeichen der Erinnerung zu setzen. Magnago sei eine der bedeutendsten politischen Persönlichkeiten der Tiroler Geschichte gewesen. Sein Wirken reiche weit über Südtirol hinaus und verdiene auch aus Gesamt-Tirolers Sicht höchste Anerkennung, sagt Wolf. Heimatbundobmann Roland Lang sieht das anders. Er ist der Ansicht, dass das Handeln Magnagos unterschiedlich und kontrovers beurteilt werden muss. Magnago habe das historische Verdienst, die Grundlagen der heutigen Südtiroler Autonomie geschafft zu haben. Aber auf dem Weg zu diesem Verhandlungsergebnis habe er alle Selbstbestimmungsbestrebungen innerhalb und außerhalb seiner Partei bekämpft, unterdrückt und gleichzeitig auch als Druckmittel in Rom missbraucht, sagt Lang.
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1: Die Eishockey League startet am 18. September in die neue Saison. Der Grunddurchgang umfasst für jedes der 14 Teams insgesamt 52 Spiele, wobei jede Mannschaft viermal auf jeden Gegner trifft. Zum Auftakt steht unter anderem die Neuauflage des letztjährigen Finals zwischen dem HC Pustertal und Titelverteidiger Graz 99ers auf dem Programm. Der Meister wird spätestens am 23. April 2027 nach den Playoffs im Best-of-7-Modus ermittelt. Das waren die aktuellen Themen zur Stunde. Die Wettervorschau. Im ganzen Land scheint am morgigen Dienstag die Sonne. Der Himmel ist oft ungetrübt. Am Nachmittag bilden sich über den Bergen höchstens ein paar flache Quellwolken. Es wird heiß mit Höchstwerten von 30 Grad in Sterzing bis 35 Grad in Bozen. Auch der Mittwoch verläuft sonnig. Örtliche Hochnebelfelder am Morgen lösen sich rasch auf. In der zweiten Tageshälfte steigt die Gewitterneigung gebietsweise an. Der Donnerstag bringt sehr sonnige und stabile Verhältnisse. Es wird heiß. Am Freitag geht es sonnig und sehr heiß weiter. Gegen Abend sind Hitzegewitter möglich.
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4: Aus der Landesverkehrsmeldezentrale begrüßt Sie Silke Andres. Bustertaler Staatsstraße Richtung Innichen zwischen St. Siegmund und Kienz und bei Bercher Kolonnenverkehr und Stau wegen Überlastung. Wegen Arbeiten staut es sich auf der Brenner Staatsstraße im Bereich der Kreuzung mit der Landesstraße Füllnöss, auf der Schnellstraße Mebo Richtung Meran zwischen Dörlen und Philippian und auf der Eggenthaler Staatsstraße bei Bircherburg. Brenner Autobahn in Richtung Süden ist die Einfahrt Brixen von 22 Uhr bis 6 Uhr wegen Arbeiten gesperrt. Alle unterwegs, gute Fahrt!
2: Ich glaube, das war's jetzt.
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0: Heute nur mit Melia, solange ich liebe, das aktuelle Schlager in ihrem 2000er, 18 Uhr und 18 Minuten. Und ja, wenn Sie Arbeiter suchen, dann haben wir vielleicht das Passende für Sie.
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0: 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Bei Interesse informieren Sie sich jetzt im Personalamt unter 0474 97 87 83 oder auf der Homepage der Gemeinde Xies. 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Eine Pensionistin sucht eine Stelle als Bedienung für 3 bis 4 Stunden mittags oder abends im Raum Meran. Telefon 339 50 12 169. Ein Pensionist sucht Wochenendarbeit, zum Beispiel als Abspüler oder Hausmeister in der Umgebung Brixen oder ganz Südtirol, wenn eine Unterkunft gegeben ist. Telefon 320 30 85 111.
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0: Francie Jodi, immer gut für einen neuen Schlager. Wobei die Francie Jodi ja mit Volksmusik begonnen hat. Das wissen viele, gell? Und Volksmusik, das ist auch das Stichwort für heute Abend.
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0: Noch heute Abend mit Kollege Werner Gärtner und Zusatz von mir, Plattenwünsche können wir jetzt nicht mehr erfüllen, da sind wir ausgebucht, aber für einen Gruß oder Glückwunsch, das kennen Sie ja, da können Sie sich immer gerne bei uns melden.
2: Dies ist die Geschichte von Elude, einem Mann, der geboren wurde, um wie ein wildes Tier gejagt zu werden, weil er arm war und sich nicht wehren konnte. Aber er gab sich mit seinem Schicksal nicht zufrieden und heute wurde seine Ehre wiederhergestellt.

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2: Ja, wo denn sonst? Morgen übrigens eine weitere Ausgabe mit interessanten und geschichtsträchtigen aus Südtirol. Zurück im Heute, wir haben 7:07. Es ist Feierabend und hier Christine Stark.

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Anfang schon Feierabend und die Ballauer, das passt, passt ja wunderbar, gell? Und Feierabend ist die Zeit zum Entspannen, Abschalten und vielleicht auch ein bisschen Couch, gell? Ist ja wichtig, Kraft sammeln für den nächsten Arbeitstag. Der Dienstag, der kommt bestimmt und ist auch wichtig, finde, den Kopf ein bisschen frei zu kriegen vom Alltag, gell? Und das funktioniert auch mit Musik ganz wunderbar. Semino Rossi mit Catherine Jenkins jetzt bei uns mit Musik meines Herzens. 10 Minuten vor 7.

0: Tja, und das ist der Augenblick für mich, um auf Wiederhören zu sagen. Das war der Nachmittag mit mir am Mikrofon, der Roland. Kleiner Hinweis, bei uns nach den 19 Uhr Nachrichten, bisschen Musik bis 20 Uhr. Ab 20 Uhr starten wir wieder das Live-Programm. Dann mit Kollege Werner Gartner und seiner volkstümlichen Wunschsendung bis nachher 22 Uhr. Also der macht gerne Überstunden für Sie. Und er wünscht dazu viel Spaß, viel Freude. Und morgen, wenn Sie Lust und Laune haben, wenn Sie aufstehen müssen, würde ich mich freuen. Denn um 7 beginnt der Muntermacher. Und da hören wir uns wieder in diesem Sinne. Bis dahin.
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2: Drohnenflüge in Bozen zu Messzwecken, gemeinsames Projekt von NR und Gemeindeverwaltung. Landesrat Dachhammer, durch Innovation Potenziale fördern. Das Wetter morgen, viel Sonnenschein. Im Studio David Gallmetzer, einen schönen guten Abend. Vom 29. bis 31. Juli werden in Bozen Drohnen und Satelliten für eine Studie zu grünen Gebäudehüllentechnologien eingesetzt. Das Projekt ist Teil einer Zusammenarbeit zwischen der italienischen Energie- und Umweltagentur NR und der Stadt Bozen. Untersucht werden innovative Maßnahmen zur Verringerung der städtischen Wärmeinseln und zur Steigerung der Energieeffizienz von Gebäuden. Im Fokus steht dabei das Gemeindegebäude in der Landscherstraße. Während der zeitgleich mit den Satelliten Landsat und Sentinel durchgeführten Drohnenflüge kann es rund um Start und Landung zu kurzzeitigen Straßensperren von bis zu 15 Minuten kommen. Südtirol will seine Potenziale in Forschung, Innovation und Wissenschaft stärker als Standortvorteil nutzen. Bei seiner Pressekonferenz im Neutegpark zur Halbzeit der Legislaturperiode unterstrich Landesrat Philipp Achammer die Bedeutung der Zusammenarbeit zwischen Wirtschaft, Forschung und Universität sowie die Brückenfunktion des Landes zwischen dem deutsch- und italienischsprachigen Raum. Der Neutegpark soll mit einer Fakultät für Agrar-, Umwelt- und Lebensmittelwissenschaften erweitert werden, nachdem sich die Ansiedlung der Fakultät für Ingenieurwesen bereits als Erfolg erwiesen hat. Zudem verwies Achammer auf den Ausbau der Innovationsförderung. Seit Anfang 2024 wurden rund 62 Millionen Euro an kleine und mittlere Unternehmen für innovative Projekte ausbezahlt. Mit dem vom Landtag beschlossenen Nachtragshaushalt stellt Südtirol mehr als 50 Millionen Euro zusätzlich für die Bereiche Energie, Umwelt und Infrastruktur bereit. Allein 32 Millionen Euro fließen in die Förderung von Energieeffizienz, erneuerbaren Energien und den Ausbau der Netzinfrastruktur. Hintergrund ist die stark gestiegene Nachfrage. Bis Ende Juni wurden bereits 1750 Förderanträge mit einem Investitionsvolumen von rund 140 Millionen Euro eingereicht. Laut Landesrat Peter Brunner sollen die zusätzlichen Mittel sicherstellen, dass alle zugesagten Förderbeiträge ausbezahlt und Investitionen in die Energiewende weiter unterstützt werden. Und die verheerenden Waldbrände in Frankreich und Spanien halten die Einsatzkräfte weiter in Atem. Besonders kritisch bleibt die Lage im Südwesten Frankreichs, wo sich das Feuer der Stadt Bordeaux bis auf rund 15 Kilometer genährt hat. Mehr als 200.000 Menschen mussten bereits ihre Häuser verlassen. Nach Angaben der Behörden hat sich der Brand über Nacht zwar stabilisiert, ist jedoch weiterhin nicht unter Kontrolle. Auch in Italien kämpfen seit dem Wochenende Einsatzkräfte gegen Brände in mehreren Regionen. Nach dramatischen Bildern von der Halbinsel Gargano in Apulien dauern die dortigen Einsätze weiter an. Hunderte Touristen mussten dort von Stränden mit Booten vor den sich der Küste nähernden Flammen in Sicherheit gebracht werden.
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2: Der FC Südtirol verstärkt sein Mittelfeld mit Aljoze Vasic. Der 24-jährige Italiener mit serbischen Wurzeln wechselt bis zum 30. Juni 2027 auf Leihbasis vom Serie B-Konkurrenten Palermo nach Bozen. Vasic wurde in der Nachwuchsabteilung von Padua ausgebildet und schaffte dort 2022-23 mit 8 Toren in 37 Pflichtspielen den Durchbruch. Seit seinem Wechsel zu Palermo kam der vielseitige Mittelfeldspieler in den vergangenen 3 Spielzeiten regelmäßig in der Serie B zum Einsatz. Zudem absolvierte Vasic bislang 4 Länderspiele für die serbische U21-Nationalmannschaft. Das waren die aktuellen Themen zur Stunde. Die Wettervorschau. Im ganzen Land scheint am morgigen Dienstag die Sonne. Der Himmel ist oft ungetrübt. Am Nachmittag bilden sich über den Bergen höchstens ein paar flache Quellwolken. Es wird heiß mit Höchstwerten von 30 Grad in Sterzing bis 35 Grad in Bozen. Auch der Mittwoch verläuft sonnig. Örtliche Hochnebelfelder am Morgen lösen sich rasch auf. In der zweiten Tageshälfte steigt die Gewitterneigung gebietsweise an. Der Donnerstag bringt sehr sonnige und stabile Verhältnisse. Es wird heiß. Am Freitag geht es sonnig und sehr heiß weiter. Gegen Abend sind Hitzegewitter möglich.
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4: Schönen Abend wünscht Daniel Hofer aus der Landesverkehrsmeldezentrale. Auf der Brenner Staatsstraße im Bereich der Abzweigung Villnöss Einbahnregelung wegen Arbeiten. Es gibt ausgedehnte Staus, vor allem in Fahrtrichtung Süden. Auf der Schnellstraße Meran-Bozen in Fahrtrichtung Meran zwischen Terlan und Vilpian kommt es zu Behinderungen wegen Arbeiten. Und auf der Bustertaler Staatsstraße in Fahrtrichtung Innichen zwischen St. Sigmund und Kienz Verzögerungen wegen Überlastung. Auf der Schnellstraße Meran-Bozen ist in Fahrtrichtung Bozen die Einfahrt Lana-Burgstall bis morgen Dienstag 12 Uhr wegen Asphaltierungsarbeiten gesperrt. Immer auf der Schnellstraße Meran-Bozen in Fahrtrichtung Bozen ist die Ausfahrtsrampe Bozen-Industriezone morgen Dienstag ab 5 Uhr früh bis 18 Uhr abends wegen Asphaltierungsarbeiten gesperrt. Und auf der Brennerautobahn ist in Fahrtrichtung Süden die Einfahrt Brixen von 22 bis 6 Uhr wegen Arbeiten gesperrt. Gute und sichere Fahrt.

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1: Schönen Abend, wünscht Daniel Hofer aus der Landesverkehrsmeldezentrale. Auf der Schnellstraße Meran-Bozen in Fahrtrichtung Bozen ist die Einfahrt Lahner Burgstall bis morgen Dienstag 12 Uhr wegen Asphaltierungsarbeiten gesperrt. Immer auf der Schnellstraße Meran-Bozen in Fahrtrichtung Bozen ist die Ausfahrtsrampe Bozen Industriezone morgen Dienstag von 5 bis 18 Uhr wegen Asphaltierungsarbeiten gesperrt. Auf der Landesstraße Furkelpass auf der Höhe der Handwerkerzone Rasen, Nachtsperre von 19 bis 5 Uhr wegen Grabungsarbeiten. Die Umleitung ist ausgeschildert. Und auf der Brennerautobahn in Richtung Süden ist die Einfahrt Brixen von 22 bis 6 Uhr wegen Arbeiten gesperrt. Gute und sichere Fahrt!

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Montagabend, ich bin Werner Gardner, darf alle ganz herzlich begrüßen zur volkstümlichen Wunschsendung bis 22 Uhr mit vielen Grüßen und Glückwünschen, natürlich auch mit der passenden Musik. Wie immer wünsche ich gute Unterhaltung.

Die ersten Grüße für heute, die kommen von der Monika aus Pfitsch. Sie schickt ganz liebe Grüße an die Walli nach Pfitsch, an die Ruth, den Franz und die Nadja nach Eck, an den Jakob nach Pfalzen, an die Gerda nach Ehrenburg, an die Fini und den Natz nach Föhrern, an die Rosmarie und den Franz nach Mölten, sowie an den Michael und die Annemarie nach Kossensass. Beste Grüße gehen auch zu uns hier ins Radio 2000 Studio.

Die Edith vom Bürgerheim grüßt die Schwester Elisabeth, die Rosalinde in Natz, die Maria im Bürgerheim, die Maria in Lüsen sowie auch die Roswitha ebenfalls im Bürgerheim. Und die Sandra aus Studerns hat uns angerufen, sie grüßt die Salut Annemarie in Studerns, den Storenta Hans und die Renate aus Studerns und ganz besonders auch das gesamte Team hier von Radio 2000. Und Musik gibt es jetzt vom Rudi und seinem Sechsner Trio und der Bayazzo.

Der Lukas aus Kienskristall in der geschützten Werkstatt Reihe in Brunneck, den Albert in St. Lorenzen, den Christian in St. Georgen, die Carmen in Dietenheim, die Elisabeth, die Karin und die Ursula in Rasenantholz, den Christian in Rodeneck, das Betreuerteam Martina in Mühlwald und Edith in Ohlang, den Reinhard in Reischach, den Martin in St. Georgen, den Hausmeister Willi, das gesamte Küchenteam sowie seine Eltern und seine Schwester Alexandra, den Opa Hubert in Pfalzen, den Armin und den Josef Huber Winkelbeck in Kiens, die Familie Nagler-Campedell in Fahren, die Geschwister Niederbacher und die Geschwister Mesner in Findl, alle, die ihn kennen. Und wir bedanken uns auch für die Grüße, die er uns hierher geschickt hat, ins Radio 2000 Studio.

Der Ingemar aus Xiers grüßt seinen Vater, den Karlgruber Siegfried, die Steinecker-Tanterin Christoph Hofer, die Tante Anna und die Sennerin Sieglinde. Und die Anna aus Xiers hat ebenfalls angerufen. Sie gratuliert der Annemarie und der Annelies zum Namenstag. Weiters grüßt sie auch ihre Geschwister mit Kindern, die Maria, die Frieda, die Gisella, die Erika, den Siegfried, den Michel, die Hilda, die Liesel, die Tochter Michaela mit Kindern, besonders den Johannes, die Rosa in Laien, den Ingemar, Dr. Jakob Kofler und Frau Veronika, die Sennerin Sieglinde, die Jägerinnen und Jäger vom Kapocher Berg, unser Radio 2000-Team und allen, die Namenstag oder Geburtstag feiern, ebenfalls die besten Glückwünsche.

Böhmische Liebe, gespielt von der Pater Haspinger Kapelle aus Xiers. Und wir kommen jetzt zur Gertraud aus dem Arndal. Sie grüßt die Maria im Bürgerheim in Brixen, die Theresia und die Angelika in Milland, die Rosa in St. Peter, alle, die Sie kennen. Und beste Grüße auch zu uns hier ins Radio 2000 Studio.

Der Clown aus Agums, größte Blasurbaula in Lichtenberg, das gesamte Radio 2000-Team und das gesamte Forst-Team in Mals. Jetzt auch mit Musik von den Originalfidelen Mölltalern. Wohl ihr bekanntes Lied, das bekannteste, so wollte ich sagen, eine Herde weißer Schafe.

Die Paula aus Steinhaus wünscht der Ulrike aus Brunneck zum heutigen Geburtstag alles Gute und der Michael ebenfalls schöne Grüße. Und auch die Anneliese und der Josef aus Stegen wünschen der Ulrike nur das Beste und viel Freude im Leben. Und auch die Maria vom Bürgerheim hat uns angerufen. Sie grüßt die Gertraud im Arndal, die Elsa in der Seeburg, den Simon und die Marianne in Rodeneck, die Angelika und die Therese in Milland, die Edith im Bürgerheim in Brixen und beste Grüße auch hier ins Radio 2000 Studio.

Robert Trier und seine Mannen, die Kastelrotter Spatzen. Wir kommen zum Roman aus Brat. Er grüßt die Wiedelan und die Gerdelan in Brat, die Montana Hertha, die Blasur Paula, ganz herzlich auch das Küchenteam Forst Mals, alle treuen Wunschkonzerthörer, seine treuen Mitarbeiter und ganz herzlich auch unser Radio 2000 Team.

Die Inge und der Rudolf, die feiern morgen den Hochzeitstag. Alles Gute und noch viele gemeinsame Jahre wünscht die Anneliese aus Xiers. Und sie freut sich schon auf ein baldiges Wiedersehen. Liebe Grüße genau zu uns ins Radio 2000 Studio. Und wir schließen uns natürlich auch den Glückwünschen ganz, ganz herzlich an.

Wir bleiben musikalisch in Südtirol vom Trio Panorama jetzt zu den Salten-Oberkrainern für den Ulrich aus Mölten. Der grüßt damit die Eisstock-Kollegen in Mölten ganz herzlich. Und der Gerhard, der grüßt die Dresel und den Wastel sowie den Thomas in Bozen. Ein Gruß auch an unser Radar 2000-Team und ich bedanke mich ganz herzlich für die ganz persönlichen Grüße.

Die Weltraut aus Brixen wünscht ihrem Freund Franz in Findl einen schönen Abend und eine erholsame Nacht. Schöne Grüße gehen auch an die Marlis und den Herbert, an die Marianne, an die Sophie, an die Elisabeth und auch an den Erich nach Brixen. Hier ist der Original-Albenrauschklang.

Der Hans-Jörg und die Martha von der Bergalm im Doblach grüßen unser Radio 2000-Team, die Hildegard und den Robert in Aufkirchen, die Rosa, den Klaus und den Stefan in Kandellen, und sie wünschen auch eine gute Nacht.

Wir drehen die Zeit jetzt weit zurück, nämlich zu den lustigen Taufern und das Tauferlied ganz speziell für den Manuel aus Bruneck. Der grüßt alle Hörer von Radio 2000 und alle mit einer Invalidität und auch unser Team, besonders auch die Tanja. Und lieber Manuel, herzlichen Dank auch für die persönlichen Grüße.

Der Florian aus Aufkirchen grüßt seine Arbeitskollegen, die Dora, den Manuel, die Lissi, seine Cousine Margaret, die Rosina mit Kindern, die Dora in Doblach, Emanuel Eichholzer, die Mesner Maria, die Erna und die Gitti, die Maria in Wahlen, den Jahrgang 1975 und auch unser Radio 2000-Team.

Die Paula aus dem Finchgau grüßt das liebe Radio 2000 Team, die Ottilia in Plaven, den Richard und die Maria in Schloderns, den Richard in Oswald und die Brigitte auf der Alm und alle übrigen, dann die Hermine vom Sonnenberg und die lieben Naturnser. Einen ganz großen schönen Gruß auch an die Maria mit Familie in Lichtenberg.

Die Marion aus Laien grüßt die Oma Rosa in Laien ganz herzlich. Und die Rita aus Tscherms, die hat uns ebenfalls angerufen. Sie schickt liebe Grüße an die Edeltraut, nach unserer liebe Frau im Walde und auch an unser Radio 2000 Team.

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0: Ja, Sie haben es gehört, im Tanzstudel geht's wieder los und beim Charlie, da wird wieder getanzt und ich habe es heute ganz einfach gemacht. Also, wenn Sie gut aufgepasst haben, dann wissen Sie es sofort, denn ich möchte wissen, wer spielt am Donnerstag im Tanzstudel in Merling. Ein Südtiroler Duo. Ich möchte einfach nur wissen, wie das Duo heißt. Also, wenn Sie es wissen, dann rufen Sie jetzt an 0474 060606, wie immer unsere Rufnummer. Zum Überlegen gibt es noch Zeit jetzt beim nächsten Gruß von der Gitti aus St. Paul. Sie grüßt alle, die sie kennt und auch unser Radio 2000 Team.

0: Musik von den Nookies, bekannte Musik. Und gehen wir mal schauen, ob ich schon jemanden in der Leitung habe. Wen haben wir denn heute?
1: Die Zilli aus St. Peterleut.
0: Also die Zilli, alle wieder mal geht's, gell? Komm schon durch bei uns, Zilli. Ja. Wer spielt denn am Donnerstag beim Charlie?
1: Tiroler,
0: natürlich. Also ein Duo, das momentan ganz viel unterwegs ist. Ich darf ganz herzlich gratulieren. Zwei Essen, zwei Getränke, Berg, beim Charlie und ein bisschen tanzen vielleicht nebenbei. Jetzt macht er ganz viele Sachen wieder. Zum Beispiel am Freitag gibt es noch was noch. Also die Woche am Freitag auch praktisch die Schlagernacht in Weiß. Also da kann man auch so richtig fuchsen. Aber du kannst auch mal hingehen einfach und dann manchmal hier oben machen bei ihm.
1: Ja, oder kann man auch zum Mittag?
0: Ah, ich muss mit dem Charlie noch anklären. Ich weiß jetzt nicht ganz genau, aber selber hören wir uns und das werden wir schon irgendwie hinkriegen. Gell? Also ich werde mit dem Charlie da reden und dann werden wir das schon irgendwie hinkriegen. Wir machen das noch aus, gell? Also Zilli, wen möchtest du denn grüßen?
1: Ja, eigentlich im Studio.
0: Ja.
1: Und alle, die was bei mir gegrüßt werden. Und alle, die was wir kennen.
0: Mhm, dann darf ich auch ganz gerne ein Liedl spielen.
1: Ja, von Tiroler Herz.
0: Tiroler Herz, dann suche ich mal schön aus. Buntleider Seelied. Jawohl, ja. Suche ich gleich aus. Mach ich. Also, dann wünsche ich ganz viel Spaß beim Charlie, gell? Und vielleicht sehen wir uns ja gar einmal. Ich bin auch wieder mal drin bei ihm. Und wünsche eine gute Nacht.
1: Ja, gute Nacht und danke.
0: Danke, Zilli, gell? Gute Nacht. Also, die Zilli aus St. Leien, die fährt dann zum Charlie nach Marling. Und zwar am Donnerstag ein toller Abend mit Tiroler Herz. Und am Freitag dann die Schlagernacht in Weiß. Also wieder was ganz Tolles vom Charlie. Und wir kommen zu den nächsten Grüßen, bevor wir zu Tiroler Herz kommen. Nämlich Rita und Karl-Peter Auer, die schicken liebe Grüße an ihren Sohn Christoph mit Frau Conny und den Enkelkindern Lara Grimm.

Das Bund-Leider-See-Lied, gespielt von Tiroler Herz, ganz speziell für die Zilli aus St. Peter-Leien. Wir kommen zum Günther aus Rodeneck, der grüßt den Bruder Walter, die Astrid und die Erika in Sterzing, den Simon, den Ewald, die Marianne, den Klaus in Barbian, die Martha, die Romy und die Anneliese in Rodeneck, die Angelika in Milland, die Maria in Brixen, die Helene im Altersheim in Kassel-Rutt, den Paul in Gossensass, die Lore in Fahren, Irene und Guido, sowie auch unser Radio 2000, dem ganz besondere Grüße, das darf ich auch an den Günther schicken. Lieber Günther, herzliche Grüße aus dem Radio 2000 Studio zu dir nach Rodeneck. Und es gibt einen Titel von einem sehr bekannten Mann. Hier ist nämlich Erwin Aschenwald und seine Meierhofner.

an der Geigenoper aus Tirol. Die Regina hat uns wieder per WhatsApp geschrieben. Sie schickt heute Abend ganz herzliche Grüße nach Missian an die Violets und auch an das gesamte Radar 2000-Team. Glückwünsche an alle, die Geburtstag feiern. Ebenso zum Namenstag. Das sind Beatrix, Flora, Martha und Olaf und nachträglich allen namens Anna, die ja gestern ihren Namenstag gefeiert haben. Hier sind die Violets.

Die Manuela aus Naturns gratuliert Anna in Neumarkt nachträglich zum Geburtstag und gleichzeitig auch zum Namenstag. Sie gratuliert auch allen anderen Annas und dem Jakob nachträglich ebenfalls zum Namenstag. Schickt auch liebe Grüße an den Albert und die Rosa nach Naturns und an alle übrigen Freunde und Bekannten. Allen wünscht sie auch einen schönen Abend.

Die Ursula wünscht ihrem Mann Alfons Entschengels alles Gute zu seinem Namenstag, dann am 1. August. Viel Glück und Gesundheit. Ja, und auch die Edith hat uns angerufen aus Pfalzen. Sie grüßt alle Hörer von Radio 2000 und wünscht eine schöne Wunschsendung. Das hoffen wir natürlich, dass sie gut ankommt.

Der Klaus aus Barbian grüßt die Mama im Altersheim in Kassel-Roth, den Günther in Rodeneck, die Romy, die Annelies und den Paul, den Reinhard, den Armin, die Riese, die Martha, den Pustra Sepp, die Marianne, den Sepp, den Benno, die Marie, die Julia, die Sonja, die Alexandra, den Leo, die Lara, die Milena, den Simbel und auch unser Radio 2000-Team und er wünscht allen auch einen schönen Abend. Und der Norbert aus Ulten hat uns ebenfalls angerufen. Er grüßt alle im Krankenhaus Schlanders, besonders die Julia und die Johanna. Besondere Grüße gehen auch an alle Ultner und er wünscht allen einen schönen Abend. Hier sind die Finchka.

Wir kommen zu Hermine aus dem Finchgau, sie grüßt das Radio 2000 Team, alle Bekannten und Freunde Land auf Land ab, die Bauler in Lichtenberg, alle die Geburtstag feiern und auch alle Namenstagskinder. Jetzt gibt's die Original 4 Tiroler.

Ein interessanter Text, geschrieben vom Helmut Lukas, natürlich. Der Hund schaut uns beim Busseln zu, also ganz romantisch sozusagen. Die Edeltraut aus Unsere liebe Frau im Walde grüßt die Rita und den Konrad in Scherms, die Nachbarinnen den Jahrgang 1950, den Alex in Profeis, die Lise Neppern, den Sepp und die Meudl im Sarntal, den Markus, die Efi, die Maria Viktoria und den Jan in Unterau, alle Zuhörer und auch ganz besonders unser Team. Sie wünscht allen einen schönen Abend und dann später eine gute Nacht. Schöne Grüße gehen auch an die Clara, an die Anni und den Emil in Laurein, nachträglich dem Paul in St. Felix zu seinem Geburtstag alles Beste, allen Jakobs zum Namenstag und am Samstag nachträglich alles, alles Gute. Hier sind die Alpen Oberkrainer.

Wir kommen zur Südtiroler Spatzenfreundin, nämlich zur Angelika. Sie grüßt ganz herzlich die Isabella, den Norbert und den Alexander Rier, sowie die Maria und den Adolf vom Schiedhof. Dann gehen herzliche Grüße auch an die Margita und den Uwe Freitag, sowie an alle Spatzenfreundinnen und Spatzenfreunde. Und ganz liebe Grüße an ihren Schatz, an den Alfred.

Von den Kastelroter Spatzen jetzt zu einem Ex-Spatz, nämlich zu Oswald Sattler. Die Rosalinde aus Natz grüßt damit die Edith im Bürgerheim in Brixen, die Maria, den Michaela, den Jakob in Natz, den Hans-Jörg, alle, die sie kennen und alle Zuhörer. Eine schöne Sommerwoche wünscht sie weiters. Und großen Dank auch an das Radio 2000-Team. Da bedanken wir uns auch immer wieder für die Grüße, die an uns gesendet werden.

Flammende Berge aus der aktuellen CD von Oswald Sadler. Wir kommen zu Sonja, Sean, Martin und Dr. Celine. Sie bedanken sich bei den drei Musikanten der Violets für die wunderschöne neue CD und schicken Grüße aus dem Elsass an die Familie Ebner nach Missian, an die Rosmarie, den Klaus, den Patrick und den Andi und den Celesten ausrichten. Ihr seid spitze. Liebe Grüße auch aus dem Kraichgau nach Südtirol, seine Familie Glück. Sie grüßt ebenfalls die Familie Ebner in Missian und auch die Familie Rier und wünscht allen alles Gute.

Die Erika aus Eppan wünscht dem Radio 2000 ihm viel Glück und liebe Grüße auch an alle Hörer von Radio 2000. Und ich bedanke mich ganz persönlich auch für die Grüße, die an mich gerichtet sind. Hier sind die Amigos.

Der Südtirol und Spatzenfreund der Uwe, der schickt Grüße nach Kastelruth an Norbert, Isabella, Alexander und Andreas Rier, an die Bianca in Laien, an seine Freunde Alfred und Angelika, an Reinhard, Therese, Christel, Siglinde, Jeton und Sandra, aber ganz besonders an seine liebe Frau Margitta, gehen auch Grüße. Unser Team von Radio 2000 wird auch ganz herzlich gegrüßt und bei der Tanja, da bedankt er sich für die gute Moderation vom letzten Mittwoch. Ja, da muss ich auch sagen, immer wieder froh, wenn sie mich vertretet und mir aushilft. Und lieber Uwe, herzlichen Dank auch für die ganz persönlichen Grüße.

kurz vor 22 Uhr. Wir kommen zu den letzten Grüßen für heute und die kommen vom Richard aus Brixen. Er grüßt alle, die er kennt, auch unser Team ganz herzlich und alle Hörer von Radio 2000.

Das war die volkstümliche Wunschsendung am heutigen Montag. Wie immer bedanke ich mich herzlich für das Einschalten, fürs Dabeisein. Freue mich schon auf Mittwoch. Machen Sie es gut und gute Nacht. Ihr Werner.

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